0: Platz 25. Unter anderem leben demnach vergleichsweise viele Kinder in Armut. Auch im Bereich Bildung liegt Deutschland auf den hinteren Plätzen. Nur 60% der 15-Jährigen erreichen die Mindestkompetenzen in Lesen und Mathe. Auf den vorderen Plätzen liegen Dänemark, die Niederlande und Frankreich. Fußball-Bundesligist Eintracht Frankfurt hat sich von Trainer Albert Riera getrennt. Der Club gab am Abend bekannt, dass die Zusammenarbeit sowohl mit Riera als auch mit den beiden Co-Trainern beendet ist. Ein Nachfolger ist noch nicht bekannt. Im Saarland wird bald wieder erste Fußball-Bundesliga gespielt. Die SV Elversberg steigt nach einem 3:0 gegen Münster zusammen mit Schalke direkt aus der zweiten Liga auf. Paderborn spielt gegen Wolfsburg Relegation. Runter in die dritte geht's dagegen für Düsseldorf. Fürth muss in die Entscheidungsspiele gegen Essen.
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0: Gerade sind in vielen Ecken richtig viele Wolken unterwegs. Dazu kommt immer mal Regen runter. Ganz vereinzelt kann auch mal ein Gewitter dabei sein. Richtung Südosten gibt's stellenweise Nebel. Die Temperaturen liegen jetzt bei 10 bis 0 Grad, vereinzelt auch bei minus 1 Grad. Tagsüber bleibt's oft wolkig, im Westen häufiger nass, sonst meist trocken bei 14 bis 22 Grad.
2: EMR Radiodienst. Den aktuellen Verkehrsservice für deine Region findest du bei diversen Staumelde-Apps, bei Automobilclubs oder auf polizei.de. Wir wünschen dir eine gute Fahrt durchs EMR-Land. Komm gut an. 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

0: 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Mobilität in Deutschland, ja, das kann manchmal ziemlich schwierig und vor allem auch umständlich sein, aber das sind nicht nur die Wege von A nach B, sondern auch von Millionen kleiner Geschichten. Und darum hat sich jetzt der Uber-Deutschland-Atlas etwas genauer angeschaut, was die Deutschen so beim Personentransport erleben und welche Kuriositäten unterwegs passieren. Also schnallen wir uns an und werfen einen Blick auf die spannendsten Ergebnisse. Mehr dazu weiß jetzt meine Kollegin Tiffany Meisner.
1: 2 Minuten, 729 Kilometer und Bratkartoffeln. Das sind 3 Dinge, die gefühlt nichts miteinander zu tun haben. Wofür sie stehen, erklärt Oliver Fritz von Uber.
2: Also die 2 steht für 2 Minuten, denn das war tatsächlich die kürzeste Fahrt des Jahres. Die 729 war die längste Fahrtstrecke. Die Fahrt dauerte mehr als 8 Stunden und ging von Hamburg zum Flughafen Schiphol in Amsterdam. Und die Bratkartoffeln, tja, die hat ein Fahrgast am Ende der Fahrt im Auto vergessen.
1: Ob die Bratkartoffeln lecker waren, ist leider nicht bekannt. Vergessen wurden übrigens auch noch eine Reitgerte, ein Drucker und sogar ein Bierpongtisch. Weitere Ergebnisse des Deutschlandatlas.
2: Was wir auch noch gesehen haben, ist, dass das Vergessen auch mit dem Wochentag zusammenhängt. Also an Samstagen wurden beispielsweise die meisten Handys vergessen, dienstags und donnerstags vermehrt Personalausweise oder Reisepässe. Dazu hat eine Nutzerin, ein Nutzer in Berlin es geschafft, in den letzten 12 Monaten mehr als 1100 Fahrten zu buchen, also im Schnitt mehr als 3 Fahrten pro Tag.
1: Die Ergebnisse der Fahrgastbefragung sagen auch einiges über einzelne deutsche Städte aus.
2: So kommen die freundlichsten Fahrgäste aus Karlsruhe und die charmantesten Fahrer sind in Landshut unterwegs. Am spendabelsten sind die Nutzer in Lübeck und Rostock. Jede 4. Fahrt wird hier mit Trinkgeld über die App belohnt. Außerdem zeigen die Daten, dass die Early Birds, also die Frühaufsteher der Nation, aus Offenbach kommen und dass die Langschläfer in Freiburg, Aachen und Rostock zu Hause sind.
0: Ja, man hätte es kaum glauben. Man sieht, die Mobilität in Deutschland hat so ihre Eigenheiten. Wenn du mehr wissen möchtest über die Kuriositäten der letzten 12 Monate, googelt einfach den Uber-Atlas in Deutschland. Da findest du mehr. Wenn du schon beim Googlen bist, kannst du auch IMR googeln. Da findest du auf alle Fälle ja die Informationen zu den Themen und die ja Themen und Sendungen des heutigen Tages mit der heutigen Musik. Auf alle Fälle ist dabei der nächste.

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1: Gerade sind in vielen Ecken richtig viele Wolken unterwegs. Dazu kommt immer mal Regen runter. Ganz vereinzelt kann auch mal ein Gewitter dabei sein. Richtung Südosten gibt es stellenweise Nebel. Die Temperaturen liegen jetzt bei 10 bis 0 Grad, vereinzelt auch bei minus 1 Grad. Tagsüber bleibt es oft wolkig, im Westen häufiger nass, sonst meist trocken bei 14 bis 22 Grad.
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2: Wo regierte Fidel Castro? Fidel Castro war ein kubanischer Revolutionär, Politiker und Diktator. Er war damals der Regierungschef und Staatspräsident von Kuba.
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1: Im Studio Anna Löwer. 10 Milliarden Euro für den Zivilschutz. Diese Mega-Investition plant Innenminister Dobrindt, das berichtet die Bild. Das Geld soll unter anderem in zusätzliche Ausrüstung und Gebäude oder auch Personal beim Technischen Hilfswerk fließen. Konkret will Dobrindt demnach bis 2029 unter anderem 1.000 neue Spezialfahrzeuge und 110.000 neue Feldbetten anschaffen. Außerdem sollen öffentliche Zufluchtsorte wie Bunker, Tunnel und Tiefgaragen erfasst und in der Nina-Warn-App angezeigt werden. Die Weltgesundheitsorganisation schlägt Ebola-Alarm. Im Kongo und in Uganda ist eine seltene Variante der Krankheit ausgebrochen. Über 80 Menschen sind schon daran gestorben. Eine neue weltweite Pandemie ist aber eher nicht zu befürchten, sagt Gesundheitsministerin Wagen in der ARD.
2: Das halte ich für nahezu ausgeschlossen. Das ist jetzt eine Warnstufe der WHO, die WHO ausgerufen hat, um jetzt tatsächlich vor Ort zu unterstützen. Aber es ist ein örtliches Geschehen und es ist aus meiner Sicht nahezu ausgeschlossen, dass es jetzt noch weitere Warnstufen geben wird.

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3: Die Temperaturen liegen jetzt bei 10 bis 0 Grad, vereinzelt auch bei minus 1 Grad. Tagsüber bleibt's oft wolkig, im Westen häufiger nass, sonst meist trocken, bei 14 bis 22 Grad.
4: EMR Radiodienst. Den aktuellen Verkehrsservice für deine Region findest du bei diversen Staumelde-Apps, bei Automobilclubs oder auf polizei.de. Wir wünschen dir eine gute Fahrt durchs EMR-Land. Komm gut an. 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

0: 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Der nächste Urlaub an der Nord- oder Ostsee kommt und dann heißt es ab in die Sonne und zwischendurch ab ins Wasser. Vor allem aber am Meer ist es dann gut zu wissen, dass jemand aufpasst. Was viele nicht wissen, die Rettungsschwimmer an unseren Küsten schützen und retten unser Leben ehrenamtlich, also ohne Bezahlung. Jonas Wohlberg hat mehr Infos.
1: Damit am Strand schnell geholfen werden kann, braucht es Menschen, die Verantwortung übernehmen. Oft den ganzen Sommer über. Der Wasserrettungsdienst an unseren Küsten funktioniert dabei nicht spontan, sondern folgt klaren Strukturen und Abläufen. Eine, die aktiv mit aufpasst, ist auch diesen Sommer wieder Rettungsschwimmerin Johanna.
2: Also wir starten morgens immer mit einer Besprechung. Da sprechen wir über Sachen, die heute anstehen oder besonders sein könnten. Besonders wichtig sind dabei Wind, Wetter, Wellen oder auch Strömungen. Und dann schwärmen wir meistens aus, gehen auf unsere Türme, besetzen die Strandwache.
1: Zum Glück sind die meisten Aufgaben präventiv, verrät Johanna. Wenn aber doch mal etwas passiert, zählt Teamgeist und Zusammenhalt im Einsatz.
2: Unterschätzt wird oft, wie schnell sich die Situation am Meer verändern können und dass die Strömung, der Wind oder die Welle häufig ganz falsch eingeschätzt werden. Oder auch Familien mit Kindern, die sind schnell mal abgelenkt und haben da nicht mehr vollen Fokus und eben in solchen Fällen ist es dann wichtig, dass wir da sind.
1: Trotz dieser Verantwortung entscheiden sich jedes Jahr viele bewusst für den Einsatz an der Küste. Für sie ist der Sommer nicht nur Freizeit, sondern eine Zeit, in der sie helfen, dazulernen und persönlich wachsen.
3: Um selbst an die Küste zu fahren, braucht man nur ein Rettungsschwimmabzeichen Silber und einen Erste-Hilfe-Kurs. Und beides kann man in einer DLRG-Ortsgruppe machen. Und sobald man sich dann entschieden hat, kann man sich online ganz einfach anmelden und mitmachen. Die DLRG sorgt an einer Küste für die Unterkunft, übernimmt die Reisekosten und gibt zusätzlich einen Zuschuss für die Verpflegung.
0: Der Wasserrettungsdienst an unseren Küsten lebt vom Engagement vieler Ehrenamtlicher. Und wer im Sommer Teil davon sein möchte, kann sich die Informationen ganz einfach im Internet besorgen unter dlrg.de/mitmachen. Und mehr Informationen natürlich, wie gesagt, im Internet. Mehr Musik jetzt hier bei uns auf EMR. Bleibt bei uns. Stay tuned.

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1: Gerade sind in vielen Ecken richtig viele Wolken unterwegs. Dazu kommt immer mal Regen runter. Ganz vereinzelt kann auch mal ein Gewitter dabei sein. Richtung Südosten gibt es stellenweise Nebel. Die Temperaturen liegen jetzt bei 10 bis 0 Grad, vereinzelt auch bei minus 1 Grad. Tagsüber bleibt es oft wolkig, im Westen häufiger nass, sonst meist trocken bei 14 bis 22 Grad.
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2: Wer jahrelang mit dem Verbrenner und Wohnwagen unterwegs war, steht beim Umstieg auf ein Elektroauto vor neuen Fragen, sagt man beim ACV, dem Automobilclub Verkehr. Funktioniert der gewohnte Campingurlaub genauso? Wie weit komme ich mit Anhänger und wo kann ich mit Gespann laden? Der Anhängerbetrieb stellt andere Anforderungen als im Alltag. Reichweite, zulässige Gewichte und passende Lademöglichkeiten rücken in den Mittelpunkt. Ob das Fahrzeug einen Hänger ziehen darf, kann man der Zulassungsbescheinigung Teil 1 entnehmen. Die Punkte O1 und O2 geben Auskunft über die technisch zulässige Anhängelast für gebremste und ungebremste Anhänger. Ist keine Anhängelast ausgewiesen oder freigegeben, darf das Fahrzeug keinen Anhänger ziehen. Das kann gerade bei älteren E-Autos der Fall sein. Viele aktuelle Modelle sind dagegen für den Anhängerbetrieb ausgelegt. Je nach Modell und Ausführung reichen die zulässigen Anhängelasten von niedrigen Werten um 750 Kilogramm bis in den wohnwagentauglichen Bereich von etwa 1500 bis 2000 Kilogramm, bei größeren Fahrzeugen auch darüber. Beim Ziehen eines Wohnwagens wirkt sich nicht nur das zusätzliche Gewicht auf die Reichweite aus. In der Praxis spielt die Kombination aus Gewicht und Aerodynamik eine zentrale Rolle. Besonders große und breite Wohnwagen erhöhen den Luftwiderstand deutlich und werden damit zum entscheidenden Faktor für die Reichweite. Während kleinere Anhänger kaum Einfluss haben, kann sich die Reichweite mit einem großen Wohnwagen unter ungünstigen Bedingungen etwa halbieren. Für die Praxis bedeutet das kürzere Etappen, häufigere Ladepausen und angepasste Reisegeschwindigkeiten erhöhen Effizienz und Fahrstabilität. Die eigentliche Herausforderung beginnt auf längeren Strecken oft nicht auf der Straße, sondern an der Ladesäule. Viele Schnellladepunkte sind baulich auf einzelne Pkw ausgelegt, die rückwärts oder seitlich einparken. Mit angekuppeltem Anhänger reicht der Platz dann oft nicht aus, sodass nur Rangieren oder sogar Abkoppeln bleibt. Wer mit Wohnwagen oder größerem Anhänger unterwegs ist, sollte seine Route deshalb vorab nicht nur nach Ladeleistung, sondern auch nach Platzangebot auswählen. Größere Ladeparks und Standorte mit Durchfahrtlösung sind klar im Vorteil. Hilfreich sind außerdem Kartenansichten, Fotos und Bewertungen in Lade-Apps, weil sich so oft schon im Vorfeld erkennen lässt, ob ein Standort für ein Gespann taugt oder nicht.
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1: Im Studio Anna Löwer. Schönen guten Morgen. Innenminister Dobrindt will massiv in den Zivilschutz investieren. Wie die Bild berichtet, plant er ein 10 Milliarden Euro Sonderprogramm. Nanju Kuhlmann mit den Details.
2: Das Geld soll unter anderem in zusätzliche Ausrüstung und Gebäude oder auch Personal beim Technischen Hilfswerk fließen. Konkret will Dobrindt demnach bis 2029 unter anderem 1.000 neue Spezialfahrzeuge und 110.000 neue Feldbetten anschaffen. An 50 Standorten soll eine medizinische Bundestaskforce aufgebaut werden, um auf eine Großzahl an Verletzten vorbereitet zu sein. In der Nina-Warn-App sollen außerdem alle öffentlichen Zufluchtsorte wie Bunker, Tunnel oder Tiefgaragen angezeigt werden.
1: Nach dem Ausbruch einer seltenen Variante der Ebola-Krankheit im Kongo sieht die Bundesregierung keinen Anlass, Vorkehrungen zu treffen. Gesundheitsministerin Waken sagte im Ersten, eine neue Pandemie halte sie für nahezu ausgeschlossen. Die WHO hatte für die betroffenen Regionen den Gesundheitsnotstand ausgerufen. In der neuen UNICEF-Kinderwohlstudie landet Deutschland erneut nur im unteren Mittelfeld. Vergleichsweise viele Kinder leben demnach in Armut, auch im Bereich Bildung. Läuft es nicht gut? Mehr von Tim Britztrup.
3: Von 37 überprüften eher wohlhabenden Ländern landet Deutschland auf Platz 25 und bleibt damit nach Einschätzung der Studienautoren weit hinter seinen Möglichkeiten zurück. 15% der Kinder leben demnach in armen Verhältnissen. Dramatisch sieht es in Sachen Bildung aus. Nur 60% der 15-Jährigen erreichen die Mindestkompetenzen in Lesen und Mathematik. Auch bei der physischen und psychischen Gesundheit reicht es nur fürs Mittelfeld. Auf den vorderen Plätzen liegen Dänemark, die Niederlande und Frankreich.
1: Fußball-Bundesligist Eintracht Frankfurt hat sich von Trainer Albert Riera getrennt. Der Club gab am Abend

0: Tagsüber bleibt's oft wolkig, im Westen häufiger nass, sonst meist trocken bei 14 bis 22 Grad.
1: EMR Radiodienst. Den aktuellen Verkehrsservice für deine Region findest du bei diversen Staumelde-Apps, bei Automobilclubs oder auf polizei.de. Wir wünschen dir eine gute Fahrt durchs EMR-Land. Komm gut an. 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
1: Lange Zeit waren die USA so etwas wie der große, verlässliche Bruder. Sie standen für Demokratie, Wohlstand und Schutz und natürlich, wie es in der eigenen Familie so ist, man tat, was die Herrschaften wollten. Aber dieses Bild hat sich in den letzten Jahren ordentlich verschrammt, würde ich sagen. Es hat ordentlich Kratzer bekommen. Der politische Ton ist rauer geworden, das Verhältnis hat sich abgekühlt und die Sicherheit ist auch nicht mehr so ganz hundertprozentig garantiert. Holger Stark, stellvertretender Zeit-Chefredakteur und absoluter Amerika-Kenner, sagt in seinem neuen Buch, das erwachsene Land, dieser Wandel hat nicht erst mit Donald Trump begonnen und er wird auch nicht mit ihm enden. Mehr wird das Buch jetzt in einem Beitrag von Steffi Rhein.
2: Deutschland und die USA sind immer noch enge Partner, aber es fühlt sich häufig nicht mehr so an. Diese Veränderungen haben bereits lange vor Donald Trump begonnen, sagt Holger Stark, stellvertretender Chefredakteur der Zeit. In seinem Buch Das erwachsene Land erklärt er, warum.
3: Das eine sind die beiden gefühlten endlosen Kriege in Afghanistan und im Irak, die Tausende von Amerikanern getötet haben und die auch dazu geführt haben, dass die amerikanische Regierung sich heillos überschulden musste für das Militär. Und zum anderen sind in den letzten 20 Jahren im Zuge der Globalisierung Millionen und Abermillionen von Industriejobs aus Amerika verschwunden und in andere Länder gewandert. Und diese beiden Entwicklungen zusammengenommen führen zu einer großen Müdigkeit der Amerikaner, sich in den Rest der Welt einzumischen und gleichzeitig zu einer Wut auf andere Länder, weil sie das Gefühl haben, übervorteilt zu werden.
2: Wenn die USA kein verlässlicher Freund mehr sind, muss Deutschland erwachsen werden und selbst Verantwortung übernehmen, sagt Holger Stark. Das ist riskant, bietet aber auch Chancen.
3: Deutschland ist die drittgrößte Volkswirtschaft der Welt und wir sind im europäischen Wirtschaftsraum 450 Millionen Menschen. Damit sind wir größer als die Amerikaner und die USA. Diesen Vorteil müssen wir ausspielen. Wir müssen uns vor allem auf die wirtschaftlichen Stärken besinnen. Wir können aber auch, wenn es um die Zukunft des Internets geht, um künstliche Intelligenz, ein bisschen selbstbewusster sein. Deutschland muss nicht immer das machen, was Donald Trump möchte.
0: Ja, das finde ich aber auch. Das erwachsene Land von Holger Stark schaut auf die Entwicklung der USA in den vergangenen 25 Jahren. Anhand von Analysen, Beobachtungen und vielen Gesprächen mit Zeitzeugen zeigt Stark, was die Veränderungen ausgelöst hat und welche Folgen das für die Welt und vor allem auch für Deutschland haben könnte. Klingt interessant? 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Und jetzt gibt's Musik, die gibt's allerdings umsonst, und zwar hier bei uns auf EMR mit dem Sound deines Lebens.

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1: Gerade sind in vielen Ecken richtig viele Wolken unterwegs. Dazu kommt immer mal Regen runter. Ganz vereinzelt kann auch mal ein Gewitter dabei sein. Richtung Südosten gibt es stellenweise Nebel. Die Temperaturen liegen jetzt bei 10 bis 0 Grad, vereinzelt auch bei minus 1 Grad. Tagsüber bleibt es oft wolkig, im Westen häufiger nass, sonst meist trocken bei 14 bis 22 Grad.
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2: In welcher Stadt spielt die ARD-Serie Großstadtrevier? Das Großstadtrevier ist eine Serie, die erstmals im Dezember 1986 ausgestrahlt wurde und bis heute Fortbestand hat. Sie zeigt den Polizeialltag im Hamburger Stadtteil St. Pauli sowie dem Kiez. Die richtige Antwort lautet also Hamburg.
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1: Im Studio Anna Löwer. Schönen guten Morgen. 10 Milliarden Euro für den Zivilschutz. Diese Mega-Investition plant Innenminister Dobrindt, das berichtet die Bild. Das Geld soll unter anderem in zusätzliche Ausrüstung und Gebäude oder auch Personal beim Technischen Hilfswerk fließen. Konkret will Dobrindt demnach bis 2029 unter anderem 1.000 neue Spezialfahrzeuge und 110.000 neue Feldbetten anschaffen. Außerdem sollen öffentliche Zufluchtsorte wie Bunker, Tunnel und Tiefgaragen erfasst und in der NINA-Warn-App angezeigt werden. In der neuen UNICEF-Kinderwohlstudie landet Deutschland erneut nur im unteren Mittelfeld. Vergleichsweise viele Kinder leben demnach in Armut. Auch im Bereich Bildung läuft es nicht gut. Auf den vorderen Plätzen liegen Dänemark, die Niederlande und Frankreich. Die Weltgesundheitsorganisation schlägt Ebola-Alarm. Im Kongo und in Uganda ist eine seltene Variante der Krankheit ausgebrochen. Über 80 Menschen sind schon daran gestorben. Eine neue weltweite Pandemie ist aber eher nicht zu befürchten, sagt Gesundheitsministerin Wagen in der ARD.
2: Das halte ich für nahezu ausgeschlossen. Das ist jetzt eine Warnstufe der WHO, die die WHO ausgerufen hat, um jetzt tatsächlich vor Ort zu unterstützen. Aber es ist ein örtliches Geschehen und es ist aus meiner Sicht nahezu ausgeschlossen, dass es jetzt noch weitere Warnstufen geben muss.
1: Fußball-Bundesligist Eintracht Frankfurt hat sich von Trainer Albert Riera getrennt. Der Club gab am Abend bekannt, dass die Zusammenarbeit sowohl mit Riera als auch mit den beiden Co-Trainern beendet ist. Ein Nachfolger ist noch nicht bekannt. Im Saarland wird bald wieder erste Fußball-Bundesliga gespielt. Die SV Elversberg steigt nach einem 3:0 gegen Münster zusammen mit Schalke direkt aus der zweiten Liga auf. Paderborn spielt gegen Wolfsburg Relegation. Runter in die dritte geht's dagegen für Düsseldorf. Fürth muss in die Entscheidungsspiele gegen Essen.
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3: Viele Wolken sind heute Morgen am Start. Von Westen her kommt Regen rein, ab und zu.

bei diversen Staumelde-Apps, bei Automobilclubs oder auf polizei.de. Wir wünschen dir eine gute Fahrt durchs EMR-Land. Komm gut an. 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

0: Wunderschönen guten Morgen an diesem Montag zum Start in die neue Woche. Ja, Damen und Herren, der Bus um 5 ist schon lange weg, also aus den Federn, raus jetzt und rein in die neue Woche mit EMR, deinem Radio. 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Bei uns seid ihr immer gut bedient. Wer von uns kann sich nicht an die 90er erinnern? Eine völlig irre Zeit. Bunte Klamotten, schrille Outfits, viele neue Stars und Sternchen, die alle nach oben wollten und unter denen auch ein paar echt schräge Typen waren. Für wen hast du denn aus den 90ern noch so im Kopf und welche Songs? Wir haben mal nachgefragt auf der Straße. Das war ganz interessant. Echt mal, hört mal her.
1: Also schrille Typen gab es ja wirklich zu Genüge, da war ja alles schrill und laut und hier und bling bling. Besonders Gaga war ja irgendwie so ein Captain Jack, singt ja über sich selber dieses Lied, ne? Hey ho, Captain Jack. Ja, das ist einfach irgendwie so ein ganz eigenes Jahrzehnt gewesen.
2: Mein Lieblings-90er ist auf jeden Fall Macarena, weil das Lied einfach bis heute bei jeder Party einen Flashmob auslöst und man mit ganz unterschiedlichen fremden Menschen in Verbindung kommt und jedes Mal garantiert eine geile Zeit hat bei dem Lied.
3: Wirklich schräg war Barbie Girl.
4: Was auch voll hängen geblieben ist bei mir, dieses Lied davon Captain Jack, hey yo, Captain Jack. Das lief nämlich damals immer auf der Kirmes bei mir im Dorf und das hat sich voll eingebrannt bei mir.
0: Warum, dass es gerade Captain Jack ist, der sich da voll eingebrannt hat, keine Ahnung. Knallbunt, laut und mit jeder Menge schräger Typen. Das waren eben die 90er. Ein Jahrzehnt, das jetzt Kult ist, vor allem was die Musik angeht. Nicht umsonst werden 90er-Hits immer noch rauf und runter gespielt, auch bei uns auf EMR. Und die 90er-Jahre-Partys sind mega beliebt. Einer, der damals auch, wie jetzt, für diesen Hype verantwortlich war, ist eben auch Captain Jack, aka Bruce Lancy, der jetzt ein neues Projekt am Start hat. Unter anderem haben wir mit ihm darüber gesprochen.
5: Ah, 90er ist 90er. 90er war so eine Zeit, wo alles war perfekt und neu und fresh. Und das ist das, how do you say, the good time from the 90s. The Buffalo Shore, the Musik, the Stimmung from the Erde, alles war top, war perfekt.
0: Ja, das stimmt allerdings. Warum ist denn eigentlich der Song Captain Jack so zu einer Hymne für eine ganze Generation geworden? Was macht denn den Song so besonders, so beliebt und warum ist er heute vor allem noch so beliebt?
5: Meine Meinung, das Magic from this Song ist das Call and Response. Das ist so wie Bundeswehr, Militär.
0: Okay.
5: Ich gebe dir eine Kommando, du gib mir eine Antwort. Und jeder andere 90er Song hat es nicht. Er hat es nicht, das Character. Und das ist warum das immer erwachsen mit neue Fans, junge Leute, alte Leute. Das ist warum, das ist die Stimmung von das. Das ist warum das hat funktioniert.
0: Der Weg zum Erfolg war aber auch recht steinig und am Anfang wollte niemand eigentlich den Song haben. Wie habt ihr es dann damals trotzdem geschafft, Erfolg zu haben?
5: Bei den 90er war immer so. Viele Produzenten hat gute Ideen, aber die Plattenfirma hat vielleicht eine andere Idee.
0: Ja,
5: und meine Meinung ist, du kannst nicht aufgeben, wenn einer sagt, oh, das Lied ist nicht gut, das funktioniert nicht, das ist kein Hit, fertig, wir nehmen das nicht. Und viele Artisten sagen, okay, und dann mag nichts mehr. Aber das Thema mit Captain Jack, du musst immer weiter kämpfen. Egal was passiert, du musst immer einen Schritt vorwärts laufen. So ist es. Und dann das funktioniert. Wenn das ist deine Träume und du hast es Glauben, dann du schaffst es. Immer Gas geben, never give up.
0: Never give up hört sich gut an. Und dann ist es aber ein bisschen ruhiger um dich geworden. Was hast du denn in den vergangenen Jahren so gemacht?
5: Wie immer höher, höher, höher. Das Thema mit 90er ist so eine gute Zeit, so eine gute Laune, so viele gute Lieder. Das geht immer noch. Und was es verrückt ist, wir machen mehr jetzt, denn was wir hat gemacht in den 90er.
0: Ja,
5: das läuft und das ist super.
0: Das glaube ich. Nun hast du ja jetzt ein neues Projekt am Start bei der Lotterie Eurojackpot. Wirst du jetzt zum Eurocheck und ihr habt einen neuen Spot gedreht und auch einen alten Song umgetextet. Erzähl mal davon.
5: Die Dreh war richtig Spaß.
0: Das war
5: so wie Mission Impossible.
0: Aha. Okay.
5: Die Eurojack-Figur Das ist auch eine Fantasy-Figur, so wie Captain Jack. Die Hauptfigur, Euro Jack, ist so wie eine Counselor. Mhm. Was kannst du machen mit diesem Geld?
0: Ja, viel.
5: Und Euro Jack kommt vorbei und sagt, jetzt dein Leben ist total anders. Alle deine Träume, alle deine Wünsche, du kannst erreichen. Du kannst reisen, du kannst Haus kaufen, mhm. Autos, egal mhm. was es ist, Leute helfen. Und das Euro Jack Lied, because Hey Oh Captain Jack war so eine Earworm, jetzt mit mhm. Euro Jack, du hast auch die gleiche Earworm. Hey Oh Euro Jack. Das bleibt in deinem Kopf.
0: Ja, danke, das habe ich jetzt schon im Kopf. Du bist ein Meister der Motivation. Was sagst du denn eigentlich denjenigen, die sich denken, ich mache nicht mit beim Eurojackpot, ich gewinne ja sowieso nichts?
5: Believe it's going to happen. Aha. Glauben, das passiert. Vielleicht du siehst nichts jetzt sofort, aber immer glauben, auf einmal, das kommt zu mir. Ich glaube das jetzt, ich mag das so. Und mhm. wenn du hast so eine Disziplin und du kannst so machen, dann vielleicht es kommt. Because the universe is sehr verrückt.
0: Ja, nicht nur das Universum, das stimmt allerdings. Bruce Lancy, aka Captain Jack, vielen Dank für das Gespräch und ja, viel Erfolg weiterhin.
5: Hey, Euro Jack.
0: Genau, so Captain Jack is back. Alles andere wäre nur eine Rolle. Ja, früher und heute noch kultig und gut gelaunt. Mehr Infos zum neuen Spot mit Euro Jack und die Millionen, ja, gibt's unter eurojackpot.de. Mehr Musik jetzt hier bei uns auf EMR, dem Sound deines Lebens. Und uns gibt's gratis.

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1: Viele Wolken sind heute Morgen am Start. Von Westen her kommt Regen rein. Ab und zu kann es auch mal ein Gewitter geben. Richtung Osten bleibt es eher trocken. Hier und da gibt es auch mal Nebel. Im Laufe des Tages breitet sich der Regen weiter aus. Dazu werden es 14 bis 22 Grad. Morgen nach Frühnebel erstmal ganz okay. Später mehr Wolken und einzelne Schauer bei maximal 21 Grad.
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0: Mehr Musik auch an diesem Montagmorgen zum Start in die neue Woche. Wunderschönen guten Morgen. Hier ist EMR, dein Radio.
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2: Wer gewann 1974 die Fußball-Weltmeisterschaft? Die Fußball-WM 1974 fand in Deutschland statt. Und nicht nur das, das deutsche Team konnte sich bis ins Finale vorkämpfen und gewann dann auch das Finalspiel gegen die Niederlande. Somit ist der WM-Gewinner von 1974 Deutschland. Unter den Spielern waren damals Franz Beckenbauer, Berti Vogts und Uli Hoeneß.
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1: Im Studio Silas Quiring, schönen guten Morgen. Innenminister Dobrindt will massiv in den Zivilschutz investieren. Wie die Bild berichtet, plant er ein 10 Milliarden Euro Sonderprogramm. Nanju Kuhlmann mit den Details.
2: Das Geld soll unter anderem in zusätzliche Ausrüstung und Gebäude oder auch Personal beim Technischen Hilfswerk fließen. Konkret will Dobrindt demnach bis 2029 unter anderem 1.000 neue Spezialfahrzeuge und 110.000 neue Feldbetten anschaffen. An 50 Standorten soll eine medizinische Bundestaskforce aufgebaut werden, um auf eine Großzahl an Verletzten vorbereitet zu sein. In der Nina-Warn-App sollen außerdem alle öffentlichen Zufluchtsorte wie Bunker, Tunnel oder Tiefgaragen angezeigt werden.
1: Bundesfinanzminister Klingbeil drängt vor dem G7-Treffen in Paris auf ein schnelles Ende des Iran-Kriegs. Die Kämpfe und die Blockade der Straße von Hormuz seien eine ernste Gefahr für die Weltwirtschaft, sagte Klingbeil. Bei dem Treffen soll es auch um die Lage in der Ukraine gehen. Durch den Ausbruch einer seltenen Ebola-Variante in Afrika sieht die Bundesregierung keinen Grund für besondere Vorsichtsmaßnahmen. Im Kongo und in Uganda sind daran über 80 Menschen gestorben. Die Weltgesundheitsorganisation hat in der Region eine Notlage ausgerufen. Eine weltweite Pandemie ist aber nicht zu befürchten, so Gesundheitsministerin Wagen im Ersten.
3: Das halte ich für nahezu ausgeschlossen. Das ist jetzt eine Warnstufe der WHO, die WHO ausgerufen hat, um jetzt tatsächlich vor Ort zu unterstützen. Aber es ist ein örtliches Geschehen und es ist aus meiner Sicht nahezu ausgeschlossen, dass es jetzt noch weitere Warnstufen geben muss.
1: Im letzten Jahr sind weltweit so viele Menschen hingerichtet worden wie seit Jahrzehnten nicht mehr. Laut Amnesty International waren es über 2700. Das ist der höchste Stand seit 1981. Die meisten Todesurteile wurden dem Bericht zufolge in China vollstreckt, gefolgt vom Iran. Im Saarland wird bald wieder Bundesliga-Fußball gespielt. Die SV Elversberg steigt nach einem 3:0 gegen Münster zusammen mit Schalke direkt aus der zweiten Liga auf. Paderborn spielt gegen Wolfsburg Relegation. Runter in die dritte geht's dagegen für Düsseldorf. Fürth muss in die Entscheidungsspiele gegen Essen.
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4: Viele Wolken sind heute Morgen am Start. Von Westen her kommt Regen rein. Ab und zu kann es auch mal ein Gewitter geben. Richtung Osten bleibt es eher trocken. Hier und da gibt's auch mal Nebel. Im Lauf des Tages breitet sich der Regen weiter aus. Dazu werden es 14 bis 22 Grad. Morgen nach Frühnebel erstmal ganz okay. Später mehr Wolken und einzelne Schauer bei maximal 21 Grad.

0: 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Februar? Von wegen. Der zweite Monat des Jahres heißt jetzt February, was nicht nur gefroren und Schnee geschippt, sondern fair genossen, gedacht und eingekauft bedeutet. Viele Geschäfte, Hersteller, Städte und Schulen machen mit und zeigen, wie wichtig fairer Handel ist und dass es gar nicht so schwierig ist, im Alltag darauf zu achten. Welche Aktionen geplant sind und warum jeder von uns schon mit kleinen Entscheidungen etwas bewegen kann, das weiß jetzt der Beitrag von Alex Garthofen.
1: Rund 8.700 Produkte mit dem Fairtrade-Siegel gibt es in Deutschland. Wer sie kauft, unterstützt damit den fairen Handel. Doch was bedeutet das eigentlich genau? Die Antwort gibt Edith Gmeiner von Fairtrade Deutschland.
2: Fairer Handel bedeutet bessere Lebens- und Arbeitsbedingungen für die Menschen in den Anbauländern. Mit Fairtrade bekommen BäuerInnen und ArbeiterInnen stabile Mindestpreise und einen zusätzlichen finanziellen Aufschlag, die sogenannte Fairtrade-Prämie. Sie wird für Umwelt- oder soziale Projekte vor Ort verwendet, zum Beispiel um Bäume zu pflanzen oder Schulen zu bauen.
1: Mit der Aktion February sollen Verbraucherinnen und Verbraucher dazu ermutigt werden, einen Monat lang besonders auf fair gehandelte Produkte zu achten.
2: Mit dem February wollen wir Verbraucherinnen und Verbrauchern zeigen, welchen Unterschied ihr täglicher Einkauf machen kann. Unter dem Motto einen Monat fair einkaufen machen wir auf Fairtrade-Produkte aufmerksam. Mit einer großen Plakatkampagne in deutschen Großstädten und auch online mit Gewinnspielen und Rezepten. Gerade auf Social Media freuen wir uns über Unterstützung und dass Leute die Idee liken und teilen. Denn je mehr Menschen mitmachen, desto größer ist die Wirkung von Fairtrade in den Anbauländern.
1: Der Einsatz für fairen Handel lohnt sich. Das zeigt auch die Entwicklung des vergangenen Jahres.
2: Das stimmt. Nach dem letzten February 2025 konnten wir feststellen, dass die Verkäufe fairer Produkte im Februar gegenüber dem Januar um 25% zugenommen haben. Und die Anzahl der Verbraucher, die Fairtrade kaufen, ist um 6% gewachsen. Das Interesse von Verbraucherinnen und Verbrauchern steigt und das bekommt auch der Handel mit.
0: Also wer im Februar etwas genauer hinschaut, wird jede Menge Möglichkeiten finden, seine Einkäufe ein wenig fairer zu gestalten, zum Beispiel bei Kakao, Kaffee, Bananen und auch bei Kleidung und Blumen wollen wir jetzt den February ganz, ganz gebührend feiern. Und ja, ich würde sagen, es lohnt sich, einmal hinzuschauen, vielleicht einen Monat lang, vielleicht kann man sich's ja auch angewöhnen. Also es ist ja alles drin und fair behandelt möchte doch jeder von uns werden. 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
1: Viele Wolken sind heute Morgen am Start. Von Westen her kommt Regen rein. Ab und zu kann es auch mal ein Gewitter geben. Richtung Osten bleibt es eher trocken. Hier und da gibt es auch mal Nebel. Im Laufe des Tages breitet sich der Regen weiter aus. Dazu werden es 14 bis 22 Grad. Morgen nach Frühnebel erstmal ganz okay. Später mehr Wolken und einzelne Schauer bei maximal 21 Grad.
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0: Wunderschönen hey. Guten Morgen, hier ist Ihr Merdan Radio am heutigen Montag.
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2: Mit dem neuen BZ4X Touring erweitert Toyota sein Angebot batterieelektrischer Fahrzeuge und knüpft an den Erfolg des Elektro-Crossovers BZ4X an. Als neues, besonders geräumiges und vielseitiges Schwestermodell eignet sich der BZ4X Touring ideal für Familien sowie für alle, die den Sprung ins Outdoor-Abenteuer lieben.
1: Das Outfit.
2: Zum unverwechselbaren Design des BZ4X kommen neue Styling-Details wie ein neu gestalteter Stoßfänger sowie das schwarze Finish der Radhäuser und des Unterfahrschutzes hinzu. Durch die erweiterte Gesamtlänge des Fahrzeugs wuchs das Laderaumvolumen um fast 50%. An.
1: Power und Drive.
2: Toyota bietet den BZ4X Touring wahlweise mit Vorder- oder Allradantrieb an. Beide Versionen sind mit einer 74,7 Kilowattstunden Batterie ausgestattet. Die frontgetriebene Version teilt sich den Antriebsstrang mit dem BZ4X. Ihr Elektromotor leistet 224 PS und entwickelt ein Drehmoment von 269 Newtonmetern. Damit beschleunigt der BZ4X Touring von 0 auf 100 km/h in 7,3 Sekunden. Die maximale Reichweite beträgt dann 591 Kilometer. Die Allrad-Variante verfügt über eine zusätzliche hintere E-Achse, die nochmals 227 PS beisteuert. Daraus ergibt sich eine Systemleistung von 380 PS, die den BZ4X Touring zum stärksten Toyota-Elektromodell auf dem Markt macht. In dieser Ausführung sprintet der Touring in 4,5 Sekunden aus dem Stand auf 100 km/h. Noch wichtiger als die reine Geschwindigkeit ist die Kraft des Antriebsstrangs, mit der BZ4X Touring, wie es sich für ein Toyota SUV gehört, auch unwegsames Gelände bewältigt. Die maximale Reichweite der Allradversion beträgt bis zu 528 Kilometer. Zudem lassen sich bis zu 1500 Kilogramm Anhängelast gebremst an den Haken nehmen. Bei der Version mit Vorderradantrieb beträgt die maximale Anhängelast ebenfalls gebremst 750 Kilogramm.
1: Die Kosten.
2: Die frontgetriebene Version ist ab 51.990 Euro zu haben. Die Allrad-Variante kostet ab 55.000 Euro. Die Top-Version Lounge ist ausschließlich mit Allradantrieb ab 59.500 Euro erhältlich.
1: Das war der Autotipp. Informationen rund ums Auto.
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1: Im Studio Silas Quiring. Schönen guten Morgen. 10 Milliarden Euro für den Zivilschutz. Diese Mega-Investition plant Innenminister Dobrindt, berichtet die Bild. Das Geld soll unter anderem in zusätzliche Ausrüstung und Gebäude oder auch Personal beim Technischen Hilfswerk fließen. Konkret will Dobrindt demnach bis 2029 unter anderem 1.000 neue Spezialfahrzeuge und 110.000 neue Feldbetten anschaffen. Außerdem sollen öffentliche Zufluchtsorte wie Bunker, Tunnel oder Tiefgaragen erfasst und in der Nina-Warn-App angezeigt werden. Die Bundesregierung sieht wegen des Ebola-Ausbruchs in Afrika derzeit keinen Anlass für besondere Schutzmaßnahmen in Deutschland. Gesundheitsministerin Wagen bezeichnete das Risiko für die Bevölkerung in der ARD als äußerst gering. Eine weltweite Pandemie ist nach ihrer Einschätzung nahezu ausgeschlossen. In der Demokratischen Republik Kongo und in Uganda breitet sich derzeit eine seltene Ebola-Variante aus, gegen die es auch noch keinen Impfstoff gibt. Bisher sind mehr als 80 Menschen daran gestorben. Heute legt der Expertenrat für Klimafragen seinen Bericht dazu vor, wie es in Deutschland mit dem Treibhausgasausstoß aussieht. Bis 2045 will die Bundesrepublik klimaneutral sein. Laut Umweltbundesamt sind die Emissionen zuletzt nur noch minimal gesunken. Im Saarland wird bald wieder Bundesliga-Fußball gespielt. Für die SV Elversberg geht es zusammen mit Schalke direkt hoch in Liga 1. Colin Mock mit den Einzelheiten.
2: Die Ausgangsposition vor dem letzten Spieltag war für Elversberg eh schon die beste. Das 3:0 gegen Münster hat den Aufstieg dann perfekt gemacht. Lange Gesichter dagegen in Hannover. Nach einem späten 3:3 gegen Nürnberg muss 96 den Relegationsplatz noch an Paderborn abgeben. Der SC spielt damit am Donnerstag das erste Mal gegen den VfL Wolfsburg um den Aufstieg in die erste Liga. Runter in die dritte geht's dagegen für Düsseldorf. Fürth muss in die Entscheidungsspiele gegen Essen.
1: Und Fußball-Bundesligist Eintracht Frankfurt hat sich von Trainer Albert Riera getrennt. Der Club gab am Abend bekannt, dass die Zusammenarbeit mit dem Spanier beendet ist. Mit ihm wurde Frankfurt Achter, verpasst also das internationale Geschäft. Ein Nachfolger ist noch nicht bekannt.
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3: Ziemlich viele Wolken sind heute Morgen unterwegs. Von Westen her schiebt sich Regen rein. Richtung Osten und Südosten scheint auch mal die Sonne. Ab Mittag kann es dann vereinzelt krachen mit Gewittern, auch an den Alpen. Die Höchstwerte liegen bei 13 bis 22 Grad. Morgen geht's mit einem Sonne- und Wolkenmix weiter. Später kommen wieder Schauer und auch Gewitter dazu bei maximal 22 Grad.
0: EMR Radiodienst. Den aktuellen Verkehrsservice für deine Region findest du bei diversen Staumelde-Apps, bei Automobilclubs oder auf polizei.de. Wir wünschen dir eine gute Fahrt durchs EMR-Land. Komm gut an. 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

0: Der Montagmorgen hier bei uns auf IMR. Wir sind dein Radio. Ja. In den letzten Jahren hat es sich langsam aber sicher durchgesetzt. Also Karte durch 10 Uhr oder Handy auflegen. Und gut ist, immer mehr Deutsche bezahlen in der Zwischenzeit anstatt mit Bargeld einfach mobil. Aber klappt das denn auch überall? Wir haben uns mal auf der Straße umgehört, wo es denn mit dem mobilen Bezahlen noch Probleme gibt.
1: Beim Bäcker, die Ansage war, haben wir noch nicht. Gut, dann musste ich mein letztes Kleingeld rauskramen. Ging auch irgendwie, aber man muss immer so ein bisschen was separat haben. Ne?
2: Klappt nicht überall, aber man wird auch darauf hingewiesen, dass eben nur Bargeld geht. Also überwiegend in Gaststätten erlebe ich das, in Restaurants, Pommesbuden.
3: In dem Tierpark und wir hatten nur Karte bei, da waren wir aufgeschmissen. Das haben die gar nicht gesagt, warum das ist. Hatten die noch nie, bekommen die wohl auch nicht.
4: Das war am Weihnachtsmarkt, da gab es den Reibekuchenstand und die haben halt nur Bargeld akzeptiert. Ich habe es jetzt auch nicht hinterfragt.
5: In der Eisdiele oder beim Friseur, bei meinem, die macht das auch nicht. Die sagt, da müsste man da extra eine Gebühr bezahlen. Und das sehen die nicht ein, dass die dann auch noch bezahlen.
6: Also cool wäre es ja, wenn man zum Beispiel von der Polizei ein Knöllchen bekommt, wenn man das dann direkt mobil, direkt vor Ort bezahlen könnte. Aber ich glaube, was das angeht, so Digitalisierung, hängen wir ja anderen europäischen Ländern noch weit hinterher.
0: Ja, das ist wohl so. Deutschland gilt ja nach wie vor noch als Land des Bargeldes. Aber laut einer aktuellen Studie der Commerzbank scheint das gar nicht mehr so zu stimmen. Zwar zahlen die Deutschen nach wie vor gerne mit Bargeld, aber genauso beliebt ist längst auch das mobile Bezahlen. Allerdings klaffen dazwischen Wunsch und Wirklichkeit noch Welten. Jessica Martin weiß mehr.
7: Mobiles Bezahlen wird hierzulande immer beliebter. Laut einer aktuellen Umfrage lieben es fast 70% der Befragten mit dem Handy und über 50% mit der Karte zu bezahlen. Leider geht das aber längst noch nicht überall, sagt Guido Groß von der Commerzbank.
8: Wir sehen, dass mobiles Bezahlen und generell die ganzen modernen Zahlarten von vielen kleinen Betrieben noch zurückhaltend angeboten werden. Die bieten meistens an, klassisch Rechnungsstellung und dann Bezahlung ein paar Wochen später oder Tage später oder eben klassisch Bargeld. Ein Drittel bietet zwar mittlerweile die Möglichkeit an, mit Karte zu bezahlen, das ist aber im Vergleich zu dem, was sich die Verbraucher wünschen, viel zu wenig. Das zeigt auch unsere Umfrage.
7: Die hat außerdem die Gründe ans Tageslicht gebracht, warum gerade kleine und mittlere Unternehmen bei mobilen Zahlen hinterherhinken.
8: Oft werden technische Hürden genannt. Der Arbeitsaufwand, um zum Beispiel ein modernes Bezahlverfahren in eine bestehende Kassenlösung zu integrieren. Dann schrecken die Unternehmen auch die zum Teil vermeintlich hohen Kosten, was aus unserer Sicht daran liegt, dass die preiswerten und einfachen Lösungen häufig auch gar nicht bekannt sind. Und was wir auch sehen, im Tagesgeschäft fehlt halt häufig schlichtweg die Zeit, um sich darum zu kümmern.
7: Genau diese Zeit sollte man sich aber nehmen, denn das ist in der Regel eine gute Investition.
8: Weil auch Bargeldhandling kostet Geld und ist sogar vergleichsweise teuer. Und es gibt neue Technologien, die einfach sind. Zum Beispiel die App GPTOM. Damit können Sie als Unternehmer jedes beliebige Smartphone in ein Bezahlterminal verwandeln. Das kostet keine monatlichen Beträge. Man braucht kein weiteres Gerät. Es gibt keine Vertragslaufzeit. Und das führt nicht nur zu einem besseren Kundenerlebnis, sondern kann sogar dazu führen, den eigenen Umsatz zu steigern.
7: Und wenn man das seinen Lieblingshändlern immer wieder unter die Nase reibt, bringt die das vielleicht ja irgendwann zum Umdenken.
0: Ja, kann sein. Mehr Informationen zu den Ergebnissen der aktuellen Umfrage sowie Tipps zur Einrichtung mobiler Zahlverfahren gibt es auf commerzbank.de/unternehmerkunden. Ja, und mehr Musik jetzt hier bei uns auf IMR. Also bleibt bei uns.

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1: Ziemlich viele Wolken sind heute Morgen unterwegs. Von Westen her schiebt sich Regen rein. Richtung Osten und Südosten scheint auch mal die Sonne. Ab Mittag kann es dann vereinzelt krachen mit Gewittern, auch an den Alpen. Die Höchstwerte liegen bei 13 bis 22 Grad. Morgen geht's mit einem Sonne- und Wolkenmix weiter. Später kommen wieder Schauer und auch Gewitter dazu bei maximal 22 Grad.
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0: Die Montagsausgabe vom Radio der Kirche bei uns auf BMR. Wunderschönen guten Morgen.
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2: Welche und wie viele Warnmöglichkeiten hat ein Autofahrer in seinem Auto? Ein Autofahrer kann seine Hupe, die Lichthupe, den Blinker, das Bremslicht und die Warnblinkanlage betätigen, um andere Autofahrer zu warnen. Die Antwort lautet also 5. Hier noch einmal aufgezählt: Hupe, Lichthupe, Blinker, Bremslicht und Warnblinkanlage.
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2: Im Studio Silas Quiring, schönen guten Morgen. Wirtschaftsministerin Reiche fordert Finanzminister Klingbeil dazu auf, die Stromsteuer zu senken. Das müsse passieren, sobald im Haushalt Spielräume dafür da seien, sagte sie der Rheinischen Post. Mehr von Tim Britztrupp.
3: Schwarz-Rot hatte vereinbart, dass die Stromsteuer für alle auf das europäische Mindestmaß sinken soll. Bislang gibt es aber nur Regelungen für einige Industriesparten. Reiche hat außerdem die 12-Uhr-Regel an Tankstellen verteidigt. Dadurch hätten die Kunden mehr Verlässlichkeit bekommen. Auch den Tankrabatt hält sie für eine gute Sache. Dadurch seien hohe Preisaufschläge abgemildert worden. Die CDU-Politikerin schließt nicht aus, dass das Instrument über die Sommerferien hinaus verlängert wird.
2: 10 Milliarden Euro für den Zivilschutz. Die Mega-Investition plant Innenminister Dobrindt, berichtet die Bild. Unter anderem sollen öffentliche Zufluchtsorte wie Bunker, Tunnel oder Tiefgaragen erfasst und in der Nina-Warn-App angezeigt werden. Auch Gebäude und Anlagen des THW sollen aufgerüstet werden. Durch den Ausbruch einer seltenen Ebola-Variante in Afrika sieht die Bundesregierung keinen Grund für besondere Vorsichtsmaßnahmen. Im Kongo und in Uganda sind daran über 80 Menschen gestorben. Die Weltgesundheitsorganisation hat in der Region eine Notlage ausgerufen. Eine weltweite Pandemie ist aber nicht zu befürchten, so Gesundheitsministerin Wagen im Ersten.
4: Das halte ich für nahezu ausgeschlossen. Das ist jetzt eine Warnstufe der WHO, die die WHO ausgerufen hat, um jetzt tatsächlich vor Ort zu unterstützen. Aber es ist ein örtliches Geschehen und es ist aus meiner Sicht nahezu ausgeschlossen, dass es jetzt noch weitere Warnstufen geben muss.
2: Das Saarland bekommt wieder Erstligafußball. Elversberg steigt nach einem Sieg gegen Münster zum ersten Mal in die Bundesliga auf. In der Relegation kämpft Paderborn gegen Wolfsburg ums letzte Ticket. In der Zweitligarelegation trifft Fürth auf Essen. Düsseldorf und Münster steigen ab. Bei der Eishockey-WM steht Deutschland nach der 0-2-Pleite gegen Lettland unter Druck. Um noch eine Chance aufs Viertelfinale zu haben, muss die DEB-Auswahl entweder heute gegen Gastgeber und Vize-Weltmeister Schweiz gewinnen oder übermorgen gegen Titelverteidiger USA. Ansonsten droht das frühe Aus.
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5: Ziemlich viele Wolken sind heute Morgen unterwegs. Von Westen her schiebt sich Regen rein. Richtung Osten und Südosten scheint auch mal die Sonne. Ab Mittag kann es dann vereinzelt krachen mit Gewittern, auch an den Alpen. Die Höchstwerte liegen bei 13 bis 22 Grad. Morgen geht's mit einem Sonne- und Wolkenmix weiter. Später kommen wieder Schauer und auch Gewitter dazu bei maximal 22 Grad.
1: EMR Radiodienst. Den aktuellen Verkehrsservice für deine Region findest du bei diversen Staumelde-Apps, bei Automobilclubs oder auf polizei.de. Wir wünschen dir eine gute Fahrt durchs EMR-Land. Komm gut an. 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

0: Wunderschönen guten Morgen an diesem Montag zum Start in die neue Woche. Ja, Damen und Herren, der Bus um 5 ist schon lange weg, also aus den Federn, raus jetzt und rein in die neue Woche mit EMR, deinem Radio. Die besten Hits, 24 Stunden rund um die Uhr. Bei uns seid ihr immer gut bedient. Tja, ein Ausschlag an der Hand, Bauchschmerzen oder ein komisches Zwicken im Rücken. Heutzutage rennen die meisten von uns bei solchen Beschwerden nicht mehr gleich zum Arzt, sondern fragen als erstes mal Dr. Google, was es damit auf sich haben kann und was es sein kann und wie man es am besten wieder lindert. Ist ja auch ziemlich praktisch. Das Internet hat keine Öffnungszeiten, enthält ziemlich viel Wissen und vor allem auch Fragen. Sind Fragen erlaubt, die nicht so ganz astrein sind. Nichts muss einem peinlich sein. Aber was haltest du denn von Dr. Google und Co.? Das hat uns jetzt mal interessiert. Wir sind jetzt mal auf die Straße gegangen. Wenn du schon mal bei Krankheiten und Symptomen im Netz gesucht hast, wie waren denn die Ergebnisse? Was hältst du davon?
1: Ich selber benutze Google gar nicht zum Krankheiten nachgucken, weil ich immer gemerkt habe, entweder kommt etwas viel Schlimmeres raus oder es kommt etwas viel Harmloseres.
2: Hilft schon sehr viel, wenn man so Fragen hat oder so. Nein, gar nicht mehr ohne Google.
3: Nachdem ich die Meinung vom Arzt habe, würde ich vielleicht nochmal nachgucken, ob es auch noch andere Meinungen gibt. Aber im Vorfeld würde ich mich nicht unbedingt im Internet darüber schlau machen, weil ich mich vielleicht auch selber verrückt machen würde.
4: Ist eigentlich mein bester Freund, wenn ich Rückfragen habe, also wenn ich nichts weiß, frage ich immer Dr. Google. Alles.
5: Am besten Finger von lassen, weil wenn man googelt, dann findet man ganz viele Antworten, die man nicht hören will und die in der Regel auch nicht so richtig sind, was Krankheiten angeht.
6: Ja, ich gucke schon mal, aber ich steigere mich dann da nicht rein.
0: Meistens ist es ja so, dass dann die Frage nicht gestimmt hat. Hand aufs Herz. Wenn du krank bist oder ein Wehwehchen hast, schaust du auch im Internet nach, was es denn sein könnte. Laut einer aktuellen Forsa-Umfrage machen das nämlich über 90% von uns. Und die suchen erstmal Informationen zu Krankheiten und deren Symptome und ist für sich ja selber mit sich, also man will halt mit sich ins Reine kommen und wissen, was es ist. Das heißt, für fast alle von uns ist Dr. Google in medizinischen Fragen eine zentrale Informationsquelle, was im ersten Schritt ja nicht unbedingt verwerflich klingt, aber auch Risiken bringt. Mario Hartwig weiß mehr.
7: Und jeder Vierte, der sich schon einmal online über Krankheiten und Behandlungsmöglichkeiten informiert hat, konnte sich, nach eigener Aussage, selbst helfen und auf einen Arztbesuch verzichten. 13% haben sich auch schon einmal eine Selbstdiagnose gestellt. Unter den Jüngeren zwischen 16 und 34 Jahren sogar jeder Fünfte, so die KKH-Umfrage. Handelt es sich um seriöse und aktuelle Informationen, steigert man durch so eine Internetrecherche die eigene Gesundheitskompetenz. Bedenklich wird es aber, wenn man damit einen Arztbesuch vermeiden möchte, erklärt KKH-Psychologin Isabel Wenk.
8: Das Gefährliche an digitalen Selbstdiagnosen ist, dass häufig die Betroffenen eher medizinische Laien sind und die Symptome eben nicht immer korrekt benennen können. Im schlimmsten Fall verzögert eine reine Online-Diagnose die gezielte Behandlung einer Krankheit. Außerdem können Laien schnell auf eine Flut von Diagnosen stoßen, die sie dann auch überfordern, unabhängig davon, welche Online-Quelle sie nutzen.
7: Googelt man nämlich Kopfschmerzen oder Schwindel, erhält man einerseits Ergebnisse wie Stress oder Migräne, andererseits aber auch beängstigende Ergebnisse wie Multiple Sklerose oder Hirntumor.
8: Vor allem Menschen mit psychischen Erkrankungen, wie beispielsweise eine Angst- oder Zwangsstörung, können dann schnell in einen Teufelskreis geraten. In der Folge kann dann eine sogenannte Cyberchondrie entstehen.
7: Cyberchondrie ist die zwanghafte Sucht nach einer Internetdiagnose, bei der Betroffene viele Stunden am Tag nach passenden Erklärungen für ihre Beschwerden suchen und im schlimmsten Fall dramatische Eigendiagnosen stellen.
8: Die Ängste schränken die Lebensqualität der Betroffenen stark ein. Darüber hinaus meiden Menschen mit Cyberchondrie häufig den Gang in die Arztpraxen, weil sie fürchten, entweder nicht ernst genommen zu werden oder dass ihre Eigendiagnose dann bestätigt wird.
7: Ganz allgemein gilt, im Zweifel bitte immer den Arzt oder die Ärztin aufsuchen. Will man sich trotzdem bei Dr. Google informieren, sollte man im Impressum der Seiten nach seriösen Absendern schauen und außerdem bedenken,
8: jeder Krankheitsverlauf ist anders. Also der Austausch mit anderen Nutzern kann hilfreich sein. Man sollte aber nie von Krankheitsschilderungen und Verläufen anderer auf sich selbst schließen.
0: Laut einer aktuellen Studie der KKH Kaufmännische Krankenkasse haben über 90% von uns schon mal im Netz nach Informationen zu Krankheiten und deren Symptome recherchiert. Für Informationen eine gute Sache. Ein Arztbesuch ist aber absolut zwingend. und das sollte Dr. Google nicht ersetzen. Mehr Informationen gibt's unter kkh.de. Mehr Musik jetzt hier bei uns auf EMR. Bleibt bei uns, stay tuned.

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1: Ziemlich viele Wolken sind heute Morgen unterwegs. Von Westen her schiebt sich Regen rein. Richtung Osten und Südosten scheint auch mal die Sonne. Ab Mittag kann es dann vereinzelt krachen mit Gewittern, auch an den Alpen. Die Höchstwerte liegen bei 13 bis 22 Grad. Morgen geht's mit einem Sonne- und Wolkenmix weiter. Später kommen wieder Schauer und auch Gewitter dazu bei maximal 22 Grad.
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2: Wer sang den Song Guten Morgen, liebe Sorgen, seid ihr auch schon alle da? Der Moderator, Entertainer und Schauspieler Jürgen von der Lippe sang 1987 den Song Guten Morgen, liebe Sorgen und bekam dafür Goldstatus. 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
1: Im Studio Silas Quiring, schönen guten Morgen. Innenminister Dobrindt will massiv in den Zivilschutz investieren. Wie die Bild berichtet, plant er ein 10 Milliarden Euro Sonderprogramm. Nanju Kuhlmann mit den Details.
2: Das Geld soll unter anderem in zusätzliche Ausrüstung und Gebäude oder auch Personal beim Technischen Hilfswerk fließen. Konkret will Dobrindt demnach bis 2029 unter anderem 1.000 neue Spezialfahrzeuge und 110.000 neue Feldbetten anschaffen. An 50 Standorten soll eine medizinische Bundestaskforce aufgebaut werden, um auf eine Großzahl an Verletzten vorbereitet zu sein. In der Nina-Warn-App sollen außerdem alle öffentlichen Zufluchtsorte wie Bunker, Tunnel oder Tiefgaragen angezeigt werden.
1: Wirtschaftsministerin Reiche macht Druck auf Finanzminister Klingbeil in Sachen Stromsteuersenkung. Sie sagte der Rheinischen Post, die müsse kommen, sobald im Haushalt Spielräume dafür da seien. Außerdem hat sie angedeutet, dass der Tankrabatt über die Sommerferien hinaus verlängert werden könnte. Im letzten Jahr sind weltweit so viele Menschen hingerichtet worden wie seit Jahrzehnten nicht mehr. Der Menschenrechtsorganisation Amnesty International zufolge waren es über 2700. Colin Mock mit den Einzelheiten.
3: Das ist demnach der höchste Anstieg seit 1981. Die meisten Todesurteile wurden dem Bericht zufolge in China vollstreckt, gefolgt vom Iran, Saudi-Arabien, dem Jemen und den USA. Der deutliche Anstieg liegt der Organisation zufolge an einigen wenigen Staaten. Allein in der Islamischen Republik Iran sind demnach doppelt so viele Menschen hingerichtet worden wie noch 2024. Amnesty International fordert weiter ein generelles Ende der Todesstrafe.
1: Heute legt der Expertenrat für Klimafragen seinen Bericht dazu vor, wie es in Deutschland mit dem Treibhausgasausstoß aussieht. Bis 2045 will die Bundesrepublik klimaneutral sein. Laut Umweltbundesamt sind die Emissionen zuletzt nur noch minimal gesunken. Im Saarland wird bald wieder Bundesliga-Fußball gespielt. Die SV Elversberg steigt nach einem 3:0 gegen Münster zusammen mit Schalke direkt aus der zweiten Liga auf. Paderborn spielt gegen Wolfsburg Relegation. Runter in die dritte geht's dagegen für Düsseldorf. Fürth muss in die Entscheidungsspiele gegen Essen.
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4: Und das Deutschlandwetter. Viele Wolken bestimmen den Morgen. Von Westen her kommt Regen auf. Bis zum Abend wird es öfter nass. Vereinzelt sind auch Gewitter dabei. Maximal werden es 13 bis 22 Grad.
0: EMR Radiodienst. Den aktuellen Verkehrsservice für deine Region findest du bei diversen Staumelde-Apps, bei Automobilclubs oder auf polizei.de. Wir wünschen dir eine gute Fahrt durchs EMR-Land. Komm gut an. 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

0: Unbelievable. Dein Vormittag auf EMR am diesen Montag rein in die neue Woche. Wunderschönen guten Morgen, schön, dass du dabei bist. Wir Deutschen sind ja ein sehr reiselustiges Volk und viele träumen in den eiskalten, grauen Wintertagen schon ganz intensiv vom nächsten Urlaub, von warmen Gefilden, von Sonne, von, ja, einfach weg. Wovon genau? Also was gerade besonders angesagt ist und welche Vorteile eine möglichst frühzeitige Buchung und Planung, also erst die Planung, dann die Buchung hat, weiß jetzt Helge Michael. Und ja, sie hat die Tipps aus unserer Reiseredaktion mal zusammengestellt.
1: Viele Urlauber wollen dieses Jahr keinen reinen Strandurlaub mehr machen, sondern ein bisschen mehr erleben. Und das so individuell wie möglich, sagt der Tourlehn-Reiseexperte Roman Karin.
2: Sie möchten verschiedene Regionen entdecken, unterschiedliche Orte erleben und ein Land wirklich in seiner Vielfalt kennenlernen. Und Erlebnisse stehen dabei klar im Vordergrund. Die Erholung, die früher oft mit 2 Wochen Strandurlaub verbunden war, entsteht heute eher automatisch, häufig auch als mentale Erholung, einfach durch die vielen neuen Eindrücke.
1: Sehr stark nachgefragt sind aktuell zum Beispiel Südafrika, Japan und Kanada.
2: Südafrika begeistert hier vor allem durch eine sehr besondere Kombination aus Safari, Weinregion und Küste. Japan fasziniert mit seiner Kultur, aber auch mit der außergewöhnlichen Kulinarik. Und Kanada steht wie kaum ein anderes Land für beeindruckende Natur und spektakuläre Landschaften. Also ideal für alle, die aktiv unterwegs sein möchten und viel Raum schätzen.
1: So eine maßgeschneiderte Erlebnisrundreise sollte man allerdings gut vorbereiten und möglichst jetzt schon planen.
2: Ja, weil innerhalb eines Landes gibt es oft viel mehr Möglichkeiten, als man in 2 oder 3 Wochen überhaupt erleben kann. Und anders als bei Pauschalreisen gibt es hier meist keine festen Kontingente und auch keine klassischen Last-Minute-Angebote, weil gerade kleinere Unterkünfte und besondere Erlebnisse in manchen Regionen nur sehr begrenzt verfügbar sind. Und deshalb lohnt es sich, früh zu planen.
1: Dennoch gibt's gute Frühbucherangebote und man muss auch bei der Zusammenstellung des Urlaubs kaum Kompromisse machen.
2: Also wichtig ist, dass bei individuellen Rund- und so Multistoppreisen sehr viele Bausteine ineinander greifen. Also Unterkünfte, besondere Erlebnisse, Flüge, Mietwagen, Transport über mehrere Stationen hinweg. Und genau deshalb hilft wirklich eine gute Expertenplanung dabei, klare Schwerpunkte zu setzen und die verfügbare Zeit sinnvoll zu nutzen. Und so entsteht am Ende eine Route, die in sich stimmig ist und wirklich auch zu den eigenen Vorstellungen passt.
0: Wer also jetzt seinen Urlaub planen und dabei auf möglichst viele Frühbuchervorteile zurückgreifen möchte, findet natürlich Inspiration im Internet, zum Beispiel auf tourlane.de. Und ja, mehr Musik dazu zum Planen für den kommenden Urlaub gibt's hier bei uns auf EMR mit dem Sound deines Lebens. Also bleib bei uns.

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1: Und das Deutschlandwetter. Viele Wolken bestimmen den Morgen. Von Westen her kommt Regen auf. Bis zum Abend wird es öfter nass. Vereinzelt sind auch Gewitter dabei. Maximal werden es 13 bis 22 Grad.

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2: Wer jahrelang mit dem Verbrenner und Wohnwagen unterwegs war, steht beim Umstieg auf ein Elektroauto vor neuen Fragen, sagt man beim ACV, dem Automobilclub Verkehr. Funktioniert der gewohnte Campingurlaub genauso? Wie weit komme ich mit Anhänger und wo kann ich mit Gespann laden? Der Anhängerbetrieb stellt andere Anforderungen als im Alltag. Reichweite, zulässige Gewichte und passende Lademöglichkeiten rücken in den Mittelpunkt. Ob das Fahrzeug einen Hänger ziehen darf, kann man der Zulassungsbescheinigung Teil 1 entnehmen. Die Punkte O1 und O2 geben Auskunft über die technisch zulässige Anhängelast für gebremste und ungebremste Anhänger. Ist keine Anhängelast ausgewiesen oder freigegeben, darf das Fahrzeug keinen Anhänger ziehen. Das kann gerade bei älteren E-Autos der Fall sein. Viele aktuelle Modelle sind dagegen für den Anhängerbetrieb ausgelegt. Je nach Modell und Ausführung reichen die zulässigen Anhängelasten von niedrigen Werten um 750 Kilogramm bis in den wohnwagentauglichen Bereich von etwa 1500 bis 2000 Kilogramm, bei größeren Fahrzeugen auch darüber. Beim Ziehen eines Wohnwagens wirkt sich nicht nur das zusätzliche Gewicht auf die Reichweite aus. In der Praxis spielt die Kombination aus Gewicht und Aerodynamik eine zentrale Rolle. Besonders große und breite Wohnwagen erhöhen den Luftwiderstand deutlich und werden damit zum entscheidenden Faktor für die Reichweite. Während kleinere Anhänger kaum Einfluss haben, kann sich die Reichweite mit einem großen Wohnwagen unter ungünstigen Bedingungen etwa halbieren. Für die Praxis bedeutet das kürzere Etappen, häufigere Ladepausen und angepasste Reisegeschwindigkeiten erhöhen Effizienz und Fahrstabilität. Die eigentliche Herausforderung beginnt auf längeren Strecken oft nicht auf der Straße, sondern an der Ladesäule. Viele Schnellladepunkte sind baulich auf einzelne Pkw ausgelegt, die rückwärts oder seitlich einparken. Mit angekuppeltem Anhänger reicht der Platz dann oft nicht aus, sodass nur Rangieren oder sogar Abkoppeln bleibt. Wer mit Wohnwagen oder größerem Anhänger unterwegs ist, sollte seine Route deshalb vorab nicht nur nach Ladeleistung, sondern auch nach Platzangebot auswählen. Größere Ladeparks und Standorte mit Durchfahrtlösung sind klar im Vorteil. Hilfreich sind außerdem Kartenansichten, Fotos und Bewertungen in Lade-Apps, weil sich so oft schon im Vorfeld erkennen lässt, ob ein Standort für ein Gespann taugt oder nicht.
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1: Im Studio Silas Quiring. Schönen guten Tag. 10 Milliarden Euro für den Zivilschutz. Diese Mega-Investition plant Innenminister Dobrindt, berichtet die Bild. Das Geld soll unter anderem in zusätzliche Ausrüstung und Gebäude oder auch Personal beim Technischen Hilfswerk fließen. Konkret will Dobrindt demnach bis 2029 unter anderem 1.000 neue Spezialfahrzeuge und 110.000 neue Feldbetten anschaffen. Außerdem sollen öffentliche Zufluchtsorte wie Bunker, Tunnel oder Tiefgaragen erfasst und in der Nina-Warn-App angezeigt werden. Wirtschaftsministerin Reiche fordert Finanzminister Klingbeil dazu auf, die Stromsteuer zu senken. Das müsse passieren, sobald im Haushalt Spielräume dafür da seien, sagte sie der Rheinischen Post. Mehr von Tim Britztrupp.
2: Schwarz-Rot hatte vereinbart, dass die Stromsteuer für alle auf das europäische Mindestmaß sinken soll. Bislang gibt es aber nur Regelungen für einige Industriesparten. Reiche hat außerdem die 12-Uhr-Regel an Tankstellen verteidigt. Dadurch hätten die Kunden mehr Verlässlichkeit bekommen. Auch den Tankrabatt hält sie für eine gute Sache. Dadurch seien hohe Preisaufschläge abgemildert worden. Die CDU-Politikerin schließt nicht aus, dass das Instrument über die Sommerferien hinaus verlängert wird.
1: Die Abgeordneten im Bundestag bekommen wohl erstmal keine Diätenerhöhung. Nach SPD, Grünen und Linken schwenkt jetzt auch die Union bei dem Thema um. Fraktionschef Spahn sagte dem Portal The Pioneer, er verstehe, dass viele Bürgerinnen und Bürger sagen, wenn sie verzichten müssten, dann sollten das auch die Abgeordneten. Zuletzt hatte sich Spahn noch anders geäußert. Die Diäten sind an die Lohnentwicklung gekoppelt und sollten zum Juli um knapp 500 auf dann über 12.300 Euro im Monat steigen. Zum ersten Mal seit Jahren sind in Deutschland wieder weniger Fleischersatzprodukte hergestellt worden. Im vergangenen Jahr wurden laut Statistischem Bundesamt knapp 125.000 Tonnen an beispielsweise Tofu, Wurst oder Veggie-Burger produziert. Das sind 1,2% weniger als im Jahr davor. Und Fußball-Bundesligist Eintracht Frankfurt hat sich von Trainer Albert Riera getrennt. Der Club gab am Abend bekannt, dass die Zusammenarbeit mit dem Spanier beendet ist. Mit ihm wurde Frankfurt Achter, verpasst also das internationale Geschäft. Ein Nachfolger ist noch nicht bekannt.
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3: Und das Deutschlandwetter? Viele Wolken bestimmen den Morgen, von Westen her kommt Regen auf. Bis zum Abend wird es öfter nass, vereinzelt sind auch Gewitter dabei. Maximal werden es 13 bis 22 Grad.
0: EMR Radiodienst. Den aktuellen Verkehrsservice für deine Region findest du bei diversen Staumelde-Apps, bei Automobilclubs oder auf polizei.de. Wir wünschen dir eine gute Fahrt durchs EMR-Land. Komm gut an. 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

0: 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Schönen guten Tag. Ja, es wird Zeit für etwas zum Lesen in diesem neuen Jahr. Der in Gelsenkirchen geborene und nach Norden in Ostfriesland ausgewanderte Freischriftsteller und Drehbuchautor Hans-Peter Wolf ist ein echtes Phänomen. Er schreibt eine wöchentliche Kolumne für die Nordwestzeitung, die noch viele andere Zeitungen in der Region dann übernehmen, und hat jetzt gerade, also vor ein paar Tagen erst, mit Ostfriesenerbe den 20. Jubiläumsband seiner Krimireihe mit Kultkommissarin Ann-Kathrin Klaassen veröffentlicht. Helke Michael verrät euch jetzt mehr über den neuen Band und über den Autor.
1: Eine Meldung von Radio Nordseewelle versetzt die Stadt Norden früh am Morgen in Angst und Schrecken.
2: Eine Tote vor dem Teemuseum und eine im Krimimuseum. Haben wir es mit einem Museumsmörder zu tun?
1: Beide Opfer sind sehr attraktive, alleinstehende über 60-Jährige und finanziell unabhängig. Viele befürchten deshalb, ein Serienmörder habe zugeschlagen. Nur Hauptkommissarin Ann-Kathrin Klaassen weiß von Anfang an, dass es hier um etwas viel Größeres geht. Denn sie kennt eins der Opfer persönlich.
2: Sie war die begehrteste Frau im gesamten BKA. Sie konnte einem den entscheidenden Vorsprung bei Ermittlungen verschaffen, weil sie nicht mit beschränktem Wissen auskommen musste, sondern den vollen Zugang zu allem hatte.
1: Miss Moneypenny lautete ihr Deckname, und sie hat am Abend vor ihrem Tod Ann-Kathrin noch einen Zettel mit einem geheimen Code in die Hand gedrückt.
2: Dies hier kann Menschen zu Königen machen und zu Sklaven. Es hat die Sprengkraft einer Atombombe. Ann-Kathrin mochte den Vergleich nicht. Mach damit, was du willst, Ann. Ich bin draußen.
1: Als Ann-Kathrin das ihrem Kollegen und Ehemann Frank Weller beichtet, ist der total entsetzt und warnt sie auch sofort.
2: Du bist ein wunderbares Ziel, Ann. Ist dir das überhaupt nicht klar? Eine wunderbare Zielscheibe. Dies war der Moment, in dem Ann-Kathrin begriff, dass sie bis zum Hals im Morast steckten. Mit dem Erbe, das Miss Moneypenny Ann-Kathrin hinterlassen hatte, standen sie am Wendepunkt ihres Lebens.
1: Aber das hält sie natürlich nicht davon ab, in diesem Fall weiter zu ermitteln.
0: Wie es weitergeht mit Ann-Kathrin Klaassen, super spannenden und sehr skurrilen 20. Fall, erfährst du ab sofort in Ostfriesenerbe von Klaus-Peter Wolf. Der Krimi ist im Fischer Taschenbuchverlag erschienen und kann natürlich auch als Hörbuch bei Goya geladen werden. Also jetzt im Handel erhältlich. Und ja, wer nicht lesen mag, hört Musik, und die gibt's jetzt hier bei uns auf EMR.

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1: Und das Deutschlandwetter. Viele Wolken bestimmen den Morgen. Von Westen her kommt Regen auf. Bis zum Abend wird es öfter nass. Vereinzelt sind auch Gewitter dabei. Maximal werden es 13 bis 22 Grad.

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2: Wie hoch ist der Berliner Fernsehturm? 368 Meter hoch und zählt damit als höchstes Bauwerk Deutschlands. Europaweit ist das Berliner Bauwerk der vierthöchste Fernsehturm in ganz Europa. Jährlich besuchen über 1 Million Menschen die Aussichtsplattform in 203 Metern Höhe oder aber das Restaurant in 207 Metern Höhe.
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1: Im Studio Silas Quiring, schönen guten Tag. Letztes Jahr sind weltweit so viele Menschen hingerichtet worden wie seit über 40 Jahren nicht. Amnesty International hat 2700 Fälle dokumentiert, die meisten davon im Iran. Anne Brauer, die Zahl zeigt aber gar nicht das ganze Bild.
2: Genau, denn da fehlen noch die Zahlen aus China und das ist laut Amnesty weiterhin das Land, das die meisten Menschen weltweit hinrichtet, mehrere tausend im Jahr. Die genaue Zahl ist dort aber ein Staatsgeheimnis. Die Menschenrechtsorganisation setzt sich weiter für ein generelles Verbot der Todesstrafe überall auf der Welt ein, denn die ist unmenschlich, endgültig und lässt keinen Raum für Fehler oder Gerechtigkeit, so Amnesty.
1: Deutschland wird seine Klimaziele bis 2030 wohl deutlich verfehlen. Auch für das kommende Jahrzehnt sieht es nicht gut aus, zeigt der neue Bericht des Expertenrats für Klimafragen. Daran wird auch das kürzlich beschlossene Klimaschutzprogramm nichts ändern. Die Experten halten es für ungenügend. Auch die Union ist jetzt dazu bereit, die Diätenerhöhung für die Bundestagsabgeordneten auszusetzen. Vorher hatten sich schon SPD, Grüne und Linke dafür ausgesprochen. Normalerweise würden die Abgeordneten ab Juli automatisch rund 500 Euro mehr pro Monat bekommen. Parlamentsgeschäftsführer Bilger sagte bei NTV:
3: Wir brauchen aber auch ein Gesetz, um davon abzuweichen und müssen das jetzt dann auch zeitnah auf den Weg bringen, dass eben diese Diätenerhöhung zum 1.7. ausgesetzt werden kann und wir auch einen Beitrag leisten in dieser Zeit, wo für viele Belastungen anstehen werden in den kommenden Monaten.
1: 10 Milliarden Euro für den Zivilschutz. Die Mega-Investition plant Innenminister Dobrindt, berichtet die Bild. Unter anderem sollen öffentliche Zufluchtsorte wie Bunker, Tunnel oder Tiefgaragen erfasst und in der Nina-Warn-App angezeigt werden. Auch Gebäude und Anlagen des THW sollen aufgerüstet werden. Bei der Eishockey-WM steht Deutschland nach der 0-2-Pleite gegen Lettland unter Druck. Um noch eine Chance aufs Viertelfinale zu haben, muss die DEB-Auswahl entweder heute gegen Gastgeber und Vize-Weltmeister Schweiz gewinnen oder übermorgen gegen Titelverteidiger USA. Ansonsten droht das frühe Aus.
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4: Viele Wolken sind gerade am Start. Von Westen her kommt bereits der Regen an. Im Osten gibt's zwischendurch auch Sonne und es bleibt eher trocken. Im Lauf des Tages wird's dann aber ungemütlicher. Ab Mittag sind vereinzelt Gewitter drin. An den Alpen kann's auch mal kräftiger krachen. Dazu Höchstwerte von 14 bis 22 Grad. Morgen gibt's einen Mix aus Wolken und auch Schauern. Vereinzelt wieder Gewitter. Maximal ebenfalls 22 Grad.
0: EMR Radiodienst. Den aktuellen Verkehrsservice für deine Region findest du bei diversen Staumelde-Apps, bei Automobilclubs oder auf polizei.de. Wir wünschen dir eine gute Fahrt durchs EMR-Land. Komm gut an.

0: Dein Extra am Vormittag hier bei uns auf EMR. Wunderschönen guten Tag, schön, dass du zuhörst. Deutschlands größter Pflegedienst, so hat die AOK Ende des vergangenen Jahres pflegende Angehörige betitelt. Laut Statistischem Bundesamt gibt es davon nämlich ganze 5,7 Millionen hierzulande und die übernehmen zum Beispiel Behördengänge, Einkäufe, arbeiten im Haushalt, organisieren Arztbesuche und die Medikamente oder helfen beim Anziehen, Toilettengang etc. pp. Jeder kennt wahrscheinlich jemanden in Verwandtschaft oder Bekanntschaft, der in dieser Form unterstützt und dann weiß man auch, wie herausfordernd so eine Tätigkeit sein kann. Wir haben mal gefragt, wo würden sich denn pflegende Angehörige mehr Unterstützung wünschen?
1: Eine Grundinformation und dass man weiß, wo dein Ansprechpartner ist für alle Hilfsmittel, die du brauchst. Weil es ist nicht damit getan, dass ein Mensch heute aus dem Krankenhaus entlassen wird und morgen muss ein Pflegebett haben und auch Pflegekräfte und alles noch.
2: Mehr Entlastung für meine eigene Arbeit, weil gerade Pflege von Angehörigen, das ist ja auch einfach emotional, das will man ja nicht links liegen lassen. Aber oft ist es ja dann schon noch so, dass das Berufliche dann sehr drunter leidet. Und da würde ich mir wirklich einfach mehr Bürokratieabbau wünschen und dass man das alles besser unter einen Hut bringen kann.
3: Ja, durch Kurse, ne, die so angeboten werden, wo man hingehen kann, wo man Aufklärung hat.
4: Dass die Unterstützung bekommen, wo und was sie beantragen müssen. Und viele sind damit überfordert. Ich arbeite selber im Pflegeheim. Also die meisten Angehörigen kommen dann zu uns und lassen sich bei uns beraten.
0: Der Herbst 2025 sollte ja der Herbst der Reformen sein, so hat es zumindest Bundeskanzler Merz angekündigt. Ein paar Dinge wurden angestoßen, aber vieles hat sich bis ins neue Jahr jetzt geschoben, zum Beispiel die große Reform in der Pflege. Was da alles in diesem Jahr geplant ist und ob die große Reform auch den rund 5,7 Millionen pflegenden Angehörigen hierzulande hilft, das weiß jetzt meine Kollegin Helke Michael.
5: Die von der Bundesregierung geplante Pflegereform baut auf Vorbeugung, bessere Beratung und weniger Bürokratie. Ein Schritt in die richtige Richtung, so Dr. Johannes Wimmer, Autor des Buches Das Pflege-ABC und Mitgründer der gleichnamigen Internetplattform, die Online-Kurse für pflegende Angehörige anbietet. Für sie fordert er aber gleichzeitig konkrete Hilfen.
6: Also verständliche Information, einfache Zugänge zu Leistungen, Unterstützung im Alltag. Ja, und viele wissen gar nicht, das ist wirklich erschreckend, was ihnen eigentlich zusteht oder wo sie überhaupt anfangen sollen. Und solange das System, diese ganze Unterstützung, die dann irgendwie keine ist, weil es so kompliziert ist, so bleibt, da muss man sagen, dann bleibt auch die beste Reform irgendwo theoretisch.
5: Dabei sind viele pflegende Angehörige auf Unterstützung angewiesen und im Alltag überfordert, weil sie zum Beispiel versuchen, Arbeit, Familie, die Pflege und auch die eigene Gesundheit unter einen Hut zu bekommen.
6: Pflege ist körperlich, seelisch und auch mental einfach anstrengend. Und dazu kommt ja die ständige Sorge, etwas falsch zu machen. Das hält die Leute nachts wach. Und in diesem Dickicht, das wir gerade haben, aus Anträgen, aus Regelungen, da verliert man einfach auch mal den Überblick. Viele Menschen holen sich dann leider Ersthilfe, wenn sie selbst nicht mehr können. Also wenn sie sich selber sozusagen kaputt gepflegt haben. Dabei sollte ja eigentlich gelten, Pflege darf nicht krank machen.
5: Hilfe und Beratung gibt es bei den Pflegekassen oder den Kommunen, aber auch auf Online-Portalen.
6: Wir bieten mit dem Pflege-ABC online kostenlos Videokurse an und digitale Tools, wie zum Beispiel ein Pflegegradrechner und das für alle Versicherten. Also jeder, der gesetzlich versichert ist, kann diese Kurse nutzen, kann diese Tools nutzen und die Kosten werden von der Kasse übernommen. Die Kurse sind alltagsnah, die sind praxisorientiert, die zeigen zum Beispiel, wie man körperlich richtig pflegt, wie man mit Demenz umgeht oder wie auch die Pflege aus der Ferne organisiert sein kann, wenn man ganz weit weg von den Angehörigen wohnt. Und man kann sofort starten, im eigenen Tempo lernen und das Wissen dann auch direkt anwenden. Und unser Ziel ist ganz klar, Angehörige stärken und sie spürbar entlasten, emotional, praktisch und auch organisatorisch.
0: Die von der Bundesregierung angekündigte Pflegereform soll pflegenden Angehörigen Entlastung bringen und frühzeitig besser beraten. Dazu müssen Informationen aber selbstverständlich auch leicht zugänglich sein. Infos, Hilfe und Online-Kurse für die gesetzlich Versicherten von den Krankenkassen, die auch bezahlt werden, gibt's im Netz unter pflegeabc.de. Mehr Musik jetzt hier bei uns auf EMR. Bleibt bei uns, stay tuned.

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1: Viele Wolken sind gerade am Start. Von Westen her kommt bereits der Regen an. Im Osten gibt's zwischendurch auch Sonne und es bleibt eher trocken. Im Lauf des Tages wird's dann aber ungemütlicher. Ab Mittag sind vereinzelt Gewitter drin. An den Alpen kann's auch mal kräftiger krachen. Dazu Höchstwerte von 14 bis 22 Grad. Morgen gibt's einen Mix aus Wolken und auch Schauern. Vereinzelt wieder Gewitter. Maximal ebenfalls.
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0: Wunderschönen guten Tag an diesem Montagvormittag. 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
2: Wie viele Millimeter entsprechen einem Meter? Millimeter entsprechen einem Meter.
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1: Im Studio Silas Quiring. Schönen guten Tag. Letztes Jahr sind weltweit so viele Menschen hingerichtet worden wie seit über 40 Jahren nicht. Amnesty International hat 2700 Fälle dokumentiert, die meisten davon im Iran. Anne Brauer, die Zahl zeigt aber gar nicht das ganze Bild.
2: Genau, denn da fehlen noch die Zahlen aus China und das ist laut Amnesty weiterhin das Land, das die meisten Menschen weltweit hinrichtet, mehrere tausend im Jahr. Die genaue Zahl ist dort aber ein Staatsgeheimnis. Die Menschenrechtsorganisation setzt sich weiter für ein generelles Verbot der Todesstrafe überall auf der Welt ein, denn die ist unmenschlich, endgültig und lässt keinen Raum für Fehler oder Gerechtigkeit, so Amnesty.
1: Deutschland wird seine Klimaziele bis 2030 wohl deutlich verfehlen. Auch für das kommende Jahrzehnt sieht es nicht gut aus, zeigt der neue Bericht des Expertenrats für Klimafragen. Daran wird auch das kürzlich beschlossene Klimaschutzprogramm nichts ändern. Die Experten halten es für ungenügend. Auch die Union ist jetzt dazu bereit, die Diätenerhöhung für die Bundestagsabgeordneten auszusetzen. Vorher hatten sich schon SPD, Grüne und Linke dafür ausgesprochen. Normalerweise würden die Abgeordneten ab Juli automatisch rund 500 Euro mehr pro Monat bekommen. Parlamentsgeschäftsführer Bilger sagte bei NTV:
3: Wir brauchen aber auch ein Gesetz, um davon abzuweichen und müssen das jetzt dann auch zeitnah auf den Weg bringen, dass eben diese Diätenerhöhung zum 1.7. ausgesetzt werden kann und wir auch einen Beitrag leisten in dieser Zeit, wo für viele Belastungen anstehen werden in den kommenden Monaten.
1: 10 Milliarden Euro für den Zivilschutz. Die Mega-Investition plant Innenminister Dobrindt, berichtet die Bild. Unter anderem sollen öffentliche Zufluchtsorte wie Bunker, Tunnel oder Tiefgaragen erfasst und in der Nina-Warn-App angezeigt werden. Auch Gebäude und Anlagen des THW sollen aufgerüstet werden. Bei der Eishockey-WM steht Deutschland nach der 0-2-Pleite gegen Lettland unter Druck. Um noch eine Chance aufs Viertelfinale zu haben, muss die DEB-Auswahl entweder heute gegen Gastgeber und Vize-Weltmeister Schweiz gewinnen oder übermorgen gegen Titelverteidiger USA. Ansonsten droht das frühe Aus.
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4: Viele Wolken sind gerade am Start. Von Westen her kommt bereits der Regen an. Im Osten gibt's zwischendurch auch Sonne und es bleibt eher trocken. Im Lauf des Tages wird's dann aber ungemütlicher. Ab Mittag sind vereinzelt Gewitter drin. An den Alpen kann's auch mal kräftiger krachen. Dazu Höchstwerte von 14 bis 22 Grad. Morgen gibt's einen Mix aus Wolken und auch Schauern. Vereinzelt wieder Gewitter. Maximal ebenfalls 22 Grad.
0: EMR Radiodienst. Den aktuellen Verkehrsservice für deine Region findest du bei diversen Staumelde-Apps, bei Automobilclubs oder auf polizei.de. Wir wünschen dir eine gute Fahrt durchs EMR-Land. Komm gut an. 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

Das war History im Gleitflug über die 70er, 80er und 90er Jahre. 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
2: Viele Wolken sind gerade am Start. Von Westen her kommt bereits der Regen an. Im Osten gibt es zwischendurch auch Sonne und es bleibt eher trocken. Im Lauf des Tages wird es dann aber ungemütlicher. Ab Mittag sind vereinzelt Gewitter drin. An den Alpen kann es auch mal kräftiger krachen. Dazu Höchstwerte von 14 bis 22 Grad. Morgen gibt es einen Mix aus Wolken und auch Schauern. Vereinzelt wieder Gewitter. Maximal ebenfalls.
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1: Im Studio Silas Quiring, schönen guten Tag. Deutschland wird seine Klimaziele bis 2030 wohl deutlich verfehlen. Auch für das kommende Jahrzehnt sieht es nicht gut aus. Das geht aus dem neuen Bericht des Expertenrats für Klimafragen hervor. Nachholbedarf gibt's vor allem beim Verkehr und bei Gebäuden. Die Experten kritisieren auch das kürzlich von Schwarz-Rot beschlossene Klimaschutzprogramm als ungenügend. Wenn der Expertenrat auch im kommenden Jahr ein schlechtes Zeugnis ausstellt, muss die Bundesregierung zusätzliche Maßnahmen auf den Weg bringen. Letztes Jahr sind weltweit so viele Menschen hingerichtet worden wie seit über 40 Jahren nicht. Amnesty International hat 2700 Fälle dokumentiert, die meisten davon im Iran. Anne Brauer, die Zahl zeigt aber gar nicht das ganze Bild.
2: Genau, denn da fehlen noch die Zahlen aus China und das ist laut Amnesty weiterhin das Land, das die meisten Menschen weltweit hinrichtet, mehrere tausend im Jahr. Die genaue Zahl ist dort aber ein Staatsgeheimnis. Die Menschenrechtsorganisation setzt sich weiter für ein generelles Verbot der Todesstrafe überall auf der Welt ein, denn die ist unmenschlich, endgültig und lässt keinen Raum für Fehler oder Gerechtigkeit, so Amnesty.
1: 10 Milliarden Euro für den Zivilschutz. Diese Mega-Investition plant Innenminister Dobrindt, berichtet die Bild. Das Geld soll unter anderem in zusätzliche Ausrüstung und Gebäude oder auch Personal beim Technischen Hilfswerk fließen. Konkret will Dobrindt demnach bis 2029 unter anderem 1000 neue Spezialfahrzeuge und 110.000 neue Feldbetten anschaffen. Außerdem sollen öffentliche Zufluchtsorte wie Bunker, Tunnel oder Tiefgaragen erfasst und in der Nina-Warn-App angezeigt werden. Nach dem gewaltsamen Tod eines 12-Jährigen auf einem Supermarktparkplatz in Baden-Württemberg muss ein 18-Jähriger wegen Mordes hinter Gitter. Das Landgericht Heilbronn verhängte eine Jugendstrafe von 6,5 Jahren. Demnach hatte der Angeklagte den Jungen nach einem Streit absichtlich angefahren. Bei der Eishockey-WM muss Deutschland heute gegen Gastgeber und Vize-Weltmeister Schweiz ran. Nach bislang 2 Niederlagen steht Deutschland unter Druck. Übermorgen geht es gegen Titelverteidiger USA. Es droht das Vorrunden aus.
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3: Viele Wolken sind gerade am Start. Von Westen her kommt bereits der Regen an. Im Osten gibt's zwischendurch auch Sonne und es bleibt eher trocken. Im Lauf des Tages wird's dann aber ungemütlicher. Ab Mittag sind vereinzelt Gewitter drin. An den Alpen kann's auch mal kräftiger krachen. Dazu Höchstwerte von 14 bis 22 Grad. Morgen gibt's einen Mix aus Wolken und auch Schauern. Vereinzelt wieder Gewitter. Maximal ebenfalls 22 Grad.
0: EMR Radiodienst. Den aktuellen Verkehrsservice für deine Region findest du bei diversen Staumelde-Apps, bei Automobilclubs oder auf polizei.de. Wir wünschen dir eine gute Fahrt durchs EMR-Land. Komm gut an. 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
1: Viele Wolken sind gerade am Start. Von Westen her kommt bereits der Regen an. Im Osten gibt es zwischendurch auch Sonne und es bleibt eher trocken. Im Lauf des Tages wird es dann aber ungemütlicher. Ab Mittag sind vereinzelt Gewitter drin. An den Alpen kann es auch mal kräftiger krachen. Dazu Höchstwerte von 14 bis 22 Grad. Morgen gibt es einen Mix aus Wolken und auch Schauern. Vereinzelt wieder Gewitter.

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1: Im Studio André Glatzel. Schönen guten Tag. Der Expertenrat für Klimafragen kritisiert die Bundesregierung. Stand jetzt verfehlt Deutschland seine Klimaziele deutlich. Mehr von Anne Brauer.
2: Bis 2045 will Deutschland klimaneutral sein. Dafür muss der Ausstoß an Treibhausgasen runter. Bis 2030 dürften die Ziele nach dem jetzt vorgestellten Prüfbericht aber deutlich verfehlt werden. Und auch für das kommende Jahrzehnt sieht es nicht gut aus. Aktuell läuft es vor allem in den Bereichen Verkehr und Gebäude schlecht. Das im März von Schwarz-Rot beschlossene Klimaschutzprogramm ändert übrigens nichts. Die Experten halten es für ungenügend.
1: Innenminister Dobrindt will massiv in den Zivilschutz investieren. Wie die Bild berichtet, plant er ein 10 Milliarden Euro Sofortprogramm. Unter anderem soll an 50 Standorten eine medizinische Bundestaskforce aufgebaut werden, um auf eine Großzahl an Verletzten vorbereitet zu sein. Wirtschaftsministerin Reiche fordert Finanzminister Klingbeil dazu auf, die Stromsteuer zu senken. Das müsse passieren, sobald im Haushalt Spielräume dafür seien, sagte sie der Rheinischen Post. Mehr von Tim Britztrup.
3: Schwarz-Rot hatte vereinbart, dass die Stromsteuer für alle auf das europäische Mindestmaß sinken soll. Bislang gibt es aber nur Regelungen für einige Industriesparten. Reiche hat außerdem die 12-Uhr-Regel an Tankstellen verteidigt. Dadurch hätten die Kunden mehr Verlässlichkeit bekommen. Auch den Tankrabatt hält sie für eine gute Sache. Dadurch seien hohe Preisaufschläge abgemildert worden. Die CDU-Politikerin schließt nicht aus, dass das Instrument über die Sommerferien hinaus verlängert wird.
1: Rheinland-Pfalz hat einen neuen Ministerpräsidenten. Der CDU-Politiker Gordon Schnieder ist im ersten Wahlgang gewählt worden. Der 50-Jährige bekam 63 Stimmen und damit 8 weniger, als seine schwarz-rote Koalition eigentlich hat. 25 Jahre nach einem Leichenfund im Main in Frankfurt ist der Fall jetzt wohl aufgeklärt. Die Tote wurde als damals 16-Jährige aus Offenbach identifiziert und ihr Vater wegen Mordverdachts festgenommen. Entscheidend waren den Ermittlern zufolge Hinweise aus der Bevölkerung. Bei der Eishockey-WM steht Deutschland nach der 0:2-Pleite gegen Lettland unter Druck. Um noch eine Chance aufs Viertelfinale zu haben, muss die DEB-Auswahl entweder heute gegen Gastgeber und Vize-Weltmeister Schweiz gewinnen oder übermorgen gegen Titelverteidiger USA. Ansonsten droht das frühe Aus.
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4: Viele Wolken sind gerade am Start. Von Westen her kommt bereits der Regen an. Im Osten gibt's zwischendurch auch Sonne und es bleibt eher trocken. Im Lauf des Tages wird's dann aber ungemütlicher. Ab Mittag sind vereinzelt Gewitter drin. An den Alpen kann's auch mal kräftiger krachen. Dazu Höchstwerte von 14 bis 22 Grad. Morgen gibt's einen Mix aus Wolken und auch Schauern. Vereinzelt wieder Gewitter. Maximal ebenfalls 22 Grad.
0: EMR Radiodienst. Den aktuellen Verkehrsservice für deine Region findest du bei diversen Staumelde-Apps, bei Automobilclubs oder auf polizei.de. Wir wünschen dir eine gute Fahrt durchs EMR-Land. Komm gut an. 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

0: von Westen her kommt bereits der Regen an. Im Osten gibt es zwischendurch auch Sonne und es bleibt eher trocken. Im Lauf des Tages wird es dann aber ungemütlicher. Ab Mittag sind vereinzelt Gewitter drin. An den Alpen kann es auch mal kräftiger krachen. Dazu Höchstwerte von 14 bis 22 Grad. Morgen gibt es einen Mix aus Wolken und auch Schauern. Vereinzelt wieder Gewitter. Maximal ebenfalls.
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1: Im Studio André Glatzel. Schönen guten Tag. 10 Milliarden Euro für den Zivilschutz. Diese Mega-Investition plant Innenminister Dobrindt. Das Geld soll unter anderem in zusätzliche Ausrüstung und Gebäude oder auch Personal beim Technischen Hilfswerk fließen. Außerdem sollen öffentliche Zufluchtsorte wie Bunker, Tunnel oder Tiefgaragen erfasst und in der NINA-Warn-App angezeigt werden. Dazu sagte Dobrindt:
2: Man muss ja erlernen, wo die dann auch zur Verfügung stehen. Und zu diesem Erlernen gehört erstmals die Identifikation. Wir arbeiten daran gemeinsam mit den Ländern, diese Identifikation aller möglichen Schutzräume zu ermitteln.
1: Die Bundesregierung will das entsprechende Gesetz am Mittwoch beschließen. Der Expertenrat für Klimafragen kritisiert die Bundesregierung. Stand jetzt verfehlt Deutschland seine Klimaziele für 2030 deutlich. Im Moment läuft es vor allem in den Bereichen Verkehr und Gebäude schlecht, so die Experten. Auch für das kommende Jahrzehnt sieht es nicht wirklich besser aus. Auch die Union ist jetzt dazu bereit, die Diätenerhöhung für die Bundestagsabgeordneten auszusetzen. Vorher hatten sich schon SPD, Grüne und Linke dafür ausgesprochen. Normalerweise würden die Abgeordneten ab Juli automatisch rund 500 Euro mehr pro Monat bekommen. Parlamentsgeschäftsführer Bilger sagte bei NTV:
3: Wir brauchen aber auch ein Gesetz, um davon abzuweichen, und müssen das jetzt dann auch zeitnah auf den Weg bringen, dass eben diese Diätenerhöhung zum 1.7. ausgesetzt werden kann und wir auch einen Beitrag leisten in dieser Zeit, wo für viele Belastungen anstehen werden in den kommenden Monaten.
1: Nach dem gewaltsamen Tod eines 12-Jährigen auf einem Supermarktparkplatz in Baden-Württemberg muss ein 18-Jähriger wegen Mordes hinter Gitter. Das Landgericht Heilbronn verhängte eine Jugendstrafe von 6,5 Jahren. Demnach hatte der Angeklagte den Jungen nach einem Streit absichtlich angefahren. Das vom Hunter-Virus betroffene Kreuzfahrtschiff ist zurück in Rotterdam. Die Hondius legte am Vormittag in der niederländischen Metropole an, wo die letzten 27 Menschen von Bord gehen sollen. Auch die Leiche einer Deutschen soll an Land gebracht werden. Sie war an den Folgen einer Infektion gestorben. Bei der Eishockey-WM muss Deutschland heute gegen Gastgeber und Vize-Weltmeister Schweiz ran. Nach bislang 2 Niederlagen steht Deutschland unter Druck. Übermorgen geht es gegen Titelverteidiger USA. Es droht das Vorrunden aus.
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4: Viele Wolken sind heute Nachmittag dabei und von Westen her kommt Regen rein. Zwischendurch sind auch mal kurze Gewitter drin. Die Temperaturen liegen aktuell meist zwischen 14 und 22 Grad. Morgen bleibt es wechselhaft mit Wolken und später wieder Schauern. Im Osten auch mal ein starkes Gewitter. Maximal nochmal bis 22 Grad.
0: 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Den aktuellen Verkehrsservice für deine Region findest du bei diversen Staumelde-Apps, bei Automobilclubs oder auf polizei.de. Wir wünschen dir eine gute Fahrt durchs EMR-Land. Komm gut an.

0: Servus Deutschland am Montag auf EMR. Die einen lieben den Tag, andere verstehen den Hype überhaupt nicht und manche würden sich am Tag am liebsten verkriechen. Der Valentinstag. Große Gefühle, rote Rosen und herzförmige Pralinenstachel stehen dann hoch im Kurs, doch Liebe und eine extra große Portion Drama gibt's das ganze Jahr und zwar am Kiosk, in den Zeitschriftenläden, im Supermarkt und in den Bahnhofsbuchhandlungen, nämlich in Form von Romanheften. Und die sind nicht nur absoluter Kult, sondern einfach nicht wegzudenken und auch super beliebt. Wieso das so ist, das bespreche ich jetzt mit meiner Kollegin Jessica Martin. Hallo Jessica, warum ist denn das so? Erklär mal, warum ist das so?
1: Heftromane liefern, ganz kurz gesagt, einfach das, was viele Leserinnen und Leser suchen und das ist eben unkomplizierte Unterhaltung. Die Hefte sind preisgünstig, haben klare Geschichten, bei denen wirklich für jeden Geschmack was dabei ist. Das reicht von Mystery, Western über Gruselgeschichten und Krimis bis hin zu den klassischen Adels-, Arzt- und Liebesromanen.
0: Ach,
1: allein der Marktführer Bastei Lübbe hat insgesamt über 80 verschiedene Titel, die der Verlag seit mittlerweile 73 Jahren herausbringt.
0: Welche Vorteile haben denn die Romane noch?
1: Sie sind kurz, um genau zu sein, immer exakt 64 Seiten lang und das ist super für alle, die, wie ich zum Beispiel, zwar total gerne lesen, aber nicht so viel Zeit haben, um dicke Wälzer zu verschlingen. Und gerade in der jetzigen Zeit, wo ja vor allem die jüngeren Leute alles viel schneller konsumieren wollen und sich häufig eher kürzere Inhalte im Internet anschauen, sind die Heftromane genau das Richtige. Um da auch mit der Zeit zu gehen, gibt's fast alle Hefte parallel auch als E-Book.
0: Viele verbinden die Hefte ja vor allem mit der älteren Generation. Kommen die Themen überhaupt bei den Jüngeren an? Also
1: ja klar, denn auch die Geschichten und Helden selbst gehen mit der Zeit und haben mittlerweile Smartphones oder fahren coole Autos. Und auch bei den Arztromanen ist Aktualität wichtig, denn Behandlungs- und Operationsmethoden verändern sich ja ständig. Es gibt jetzt sogar eine brandneue Liebesroman-Taschenheftserie, die besonders bei jüngeren Leserinnen und Lesern richtig gut ankommen dürfte.
0: Ach schauen, du hattest ja die Chance schon mal reinzulesen. Worauf können wir uns jetzt da mal ganz konkret freuen?
1: Bei der neuen Bastei-Taschenheftreihe Love in Millions geht's aufregend, sexy und gefährlich zu. Die Geschichten, die drehen sich meist um Männer, die alles besitzen, nur nicht die Liebe, und über Frauen, die stark genug sind, ihr Herz zu erobern. Und ich will ja nicht zu viel verraten, aber da geht's schon ganz schön heiß her mit einem ordentlich erotischen Touch und das passt ja auch ganz gut zum Valentinstag.
0: Erotisch und Valentinstag, na okay. Jetzt sind wir gerade wieder beim Thema Heftromane und Valentinstag. Warum passt denn das eigentlich so gut zusammen? Wegen dem Schmalz allein kann es ja nicht sein, oder?
1: Ganz einfach, weil sie wirklich immer ein Happy End bieten.
0: Ah, ja.
1: Außerdem strotzen sie vor Romantik und Gefühlen. Woche für Woche erscheinen neue Geschichten, bei denen es um die Irrung und Wirrungen der Liebe geht. Und das Schöne, es ist nicht einfach nur seicht und absolut heile Welt, sondern bietet auch Konflikte, Drama, Schicksalsschläge, genau wie das Leben eben so spielt. Es wird geliebt, gelitten, missverstanden und am Ende doch geküsst. Perfekt für alle, die am Valentinstag Herz klopfen wollen, und zwar ganz ohne Risiko. Einfach aufschlagen, mitfiebern und sich so ein kleines Happy End gönnen.
0: Naja, für jeden von uns ein kleines Happy End ist ja auch nicht schlecht. Welchen Titel konkret würdest du jetzt für den Valentinstag empfehlen? Hast du da einen im Petto? Hast du da irgendwas, was du sagen kannst?
1: Neben der neuen Love in Millions Reihe passen natürlich auch die bekannten zeitlosen Klassiker, wie die Romane von Hedwig Kurzmaler, die Fürstenromane oder auch die Silvia-Reihe. Übrigens gibt's mit Silvia Gold, Band 258, es begann am Valentinstag, einen wirklich schönen Liebesroman, der thematisch natürlich perfekt passt.
0: Ja gut, alles klar. Jessica, danke dir für deine Infos.
1: Gerne.
0: Ein garantiertes Happy End findest du zum Valentinstag also auf jeden Fall in einem kultigen Heftroman, egal ob als Klassiker oder prickelnd neu. Mehr Infos und eine Übersicht über alle Heftromane gibt's unter bastei.de im Internet. Und mehr Musik jetzt hier bei uns auf EMR.

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1: Viele Wolken sind heute Nachmittag dabei und von Westen her kommt Regen rein. Zwischendurch sind auch mal kurze Gewitter drin. Die Temperaturen liegen aktuell meist zwischen 14 und 22 Grad. Morgen bleibt es wechselhaft mit Wolken und später wieder Schauern. Im Osten auch mal ein starkes Gewitter, maximal noch mal bis 22 Grad.
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2: Ein Drittel der Menschen arbeitet aus unterschiedlichen Gründen wie Krankheit, Altersteilzeit oder Arbeitslosigkeit nicht bis zum regulären Renteneintrittsalter. Das zeigen Daten des Statistischen Bundesamtes für das Jahr 2023. Wertvolle Expertise und Erfahrungen gehen Unternehmen dadurch oft früher als nötig verloren. Es wird immer wichtiger, dass Beschäftigte Strategien erlernen, wie sie bis zum Ende ihrer Berufstätigkeit gesund bleiben können. Bei Führungskräften heißt das, sie für die eigene Gesundheit zu sensibilisieren und gleichzeitig Vorbild zu sein. Unternehmen können ihre Beschäftigten durch nachhaltige Maßnahmen dabei unterstützen, lange gesund und leistungsfähig zu bleiben. Das gilt für ältere Mitarbeitende ebenso wie für junge, sagt man beim TÜV Rheinland. Impulsvorträge, einmalige Aktionstage und Workshops schaffen zwar ein Bewusstsein dafür, was notwendig ist, um im Beruf gesund zu bleiben. Doch meist folgt keine Verhaltensänderung, die das neue Wissen in den Arbeitsalltag integriert, heißt es. Daher hat der TÜV Rheinland ein Konzept entwickelt, in dem über mehrere Monate an den Themen gearbeitet wird, die für die Teilnehmenden relevant sind. Das ermöglicht es, Ziele über einen längeren Zeitraum zu verfolgen und verschiedene Strategien zur Umsetzung auszuprobieren. Damit erzielen wir mehr Wirkung als mit Einzelmaßnahmen und fördern die notwendige Verhaltensveränderung. In dem Programm Lange gesund im Beruf arbeitet eine feste Gruppe über 6 Module hinweg an den individuellen Herausforderungen, mehr Balance zwischen Arbeiten und Leben herzustellen und bewusst auf die Gesundheit zu achten. Welche Ziele erreicht werden sollen, ist individuell. Schon kleine Veränderungen wie regelmäßiges Trinken oder Minipausen trotz eines durchgetakteten Tagesablaufs können große Effekte erzielen. Bei der Integration dieser Ziele in den Alltag unterstützt sich die Gruppe gegenseitig. Kontinuierlich immer wieder an dem Ziel zu arbeiten, ist für den Erfolg sehr wichtig. Und gelingt die Umsetzung, ist das ein Gamechanger, der die Tür öffnet, auch weitere, größere Herausforderungen anzugehen, erläutert man beim TÜV Rheinland. Für viele Führungskräfte ist es wichtig, die eigene Position zu definieren und zu einem klaren Führungshandeln zu finden. Wege dazu sind eine klare Kommunikation und ein gutes Erwartungsmanagement. Für Führungskräfte ist es erleichternd, wenn sie feststellen, dass sie nicht die Dienstleister für ihre Mitarbeitenden sind, sondern Leistung einfordern dürfen.
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1: Im Studio André Glatzel. Schönen guten Tag. Bundesinnenminister Dobrindt will den Zivilschutz in Deutschland massiv ausbauen. Das Ministerium werde dafür 10 Milliarden Euro bis 2029 investieren, sagte der CSU-Mann. Das Geld soll unter anderem in Ausrüstung, Personal und Technik des THW gesteckt werden. Außerdem sollen laut Dobrindt Bund, Länder und Kommunen beim Zivilschutz künftig enger zusammenarbeiten.
2: Das gehört zusammen mit einer Bereitschaft, dass wir ein neues Instrument nutzen, Kommando Zivile Verteidigung etabliert wird im Bundesministerium und den nachgelagerten Behörden, die dafür sorgen, dass wir den Bedrohungslagen entgegenwirken können.
1: Deutschland wird seine Klimaziele bis 2030 wohl deutlich verfehlen. Auch für das kommende Jahrzehnt sieht es nicht gut aus. Das geht aus dem neuen Bericht des Expertenrats für Klimafragen hervor. Daran wird auch das kürzlich von Schwarz-Rot beschlossene Klimaschutzprogramm nichts ändern. Die Experten halten es für ungenügend. Wirtschaftsministerin Reiche fordert Finanzminister Klingbeil dazu auf, die Stromsteuer zu senken. Das müsse passieren, sobald im Haushalt Spielräume dafür seien, sagte sie der Rheinischen Post. Mehr von Tim Britztrupp.
3: Schwarz-Rot hatte vereinbart, dass die Stromsteuer für alle auf das europäische Mindestmaß sinken soll. Bislang gibt es aber nur Regelungen für einige Industriesparten. Reiche hat außerdem die 12-Uhr-Regel an Tankstellen verteidigt. Dadurch hätten die Kunden mehr Verlässlichkeit bekommen. Auch den Tankrabatt hält sie für eine gute Sache. Dadurch seien hohe Preisaufschläge abgemildert worden. Die CDU-Politikerin schließt nicht aus, dass das Instrument über die Sommerferien hinaus verlängert wird.
1: Nach der Tigerattacke in der Nähe von Leipzig gibt es neue Erkenntnisse. Nach Bildinformationen hatte das fast 300 Kilo schwere Tier gestern bei der Fütterung einen Pfleger angegriffen und war dann aus dem Gehege in einem Gewerbegebiet ausgebrochen. Kurze Zeit später wurde das Tier an einer Kleingartenanlage von der Polizei erschossen. Popstar Shakira bekommt einen Haufen Geld von Spanien. Der Staat muss ihr 55 Millionen Euro erstatten. Die Kolumbianerin war nach Ansicht des obersten Gerichtshofs zu Unrecht wegen Steuerhinterziehung verurteilt worden. Die Summe setzt sich aus der Steuerrückzahlung, der ursprünglichen Strafe und Zinsen zusammen.
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4: Viele Wolken sind heute Nachmittag dabei und von Westen her kommt Regen rein. Zwischendurch sind auch mal kurze Gewitter drin. Die Temperaturen liegen aktuell meist zwischen 14 und 22 Grad. Morgen bleibt es wechselhaft mit Wolken und später wieder Schauern. Im Osten auch mal ein starkes Gewitter, maximal nochmal bis 22 Grad.
0: EMR Radiodienst. Den aktuellen Verkehrsservice für deine Region findest du bei diversen Staumelde-Apps, bei Automobilclubs oder auf polizei.de. Wir wünschen dir eine gute Fahrt durchs EMR-Land. Komm gut an.
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0: Servus Deutschland, hier ist EMR, dein Radio, mit der Montagsausgabe. Man isst sich in der eigenen Familie ab und zu dann auch nicht grün, gell? Und lange war die USA so etwas wie der große, verlässliche Bruder, wenn man dieses Bild weiterspielen möchte. Und sie standen ja für Demokratie, Wohlstand und Schutz für uns in Westeuropa. Aber dieses Bild hat in den letzten Jahren ordentliche Schrammen bekommen. Der politische Ton ist rauer geworden und das Verhältnis ist abgekühlt. Die Sicherheit ist auch nicht mehr garantiert. Holger Stark, stellvertretender Zeit-Chefredakteur und absolut Amerika-Kenner, sagt in seinem neuen Buch, Das erwachsene Land, dieser Wandel hat nicht erst mit Donald Trump begonnen und er wird auch nicht mit ihm enden. Steffi Rein weiß jetzt mehr über das Buch und den Autor.
1: Deutschland und die USA sind immer noch enge Partner, aber es fühlt sich häufig nicht mehr so an. Diese Veränderungen haben bereits lange vor Donald Trump begonnen, sagt Holger Stark, stellvertretender Chefredakteur der Zeit. In seinem Buch Das erwachsene Land erklärt er, warum.
2: Das eine sind die beiden gefühlten endlosen Kriege in Afghanistan und im Irak, die Tausende von Amerikanern getötet haben und die auch dazu geführt haben, dass die amerikanische Regierung sich heillos überschulden musste für das Militär. Und zum anderen sind in den letzten 20 Jahren im Zuge der Globalisierung Millionen und Abermillionen von Industriejobs aus Amerika verschwunden und in andere Länder gewandert.
1: Mit dem Titel Das erwachsene Land meint Stark Deutschland, das sich stärker vom ehemaligen großen Bruder USA loslösen sollte.
2: Deutschland ist die drittgrößte Volkswirtschaft der Welt und wir sind im europäischen Wirtschaftsraum 450 Millionen Menschen. Damit sind wir größer als die Amerikaner und die USA. Diesen Vorteil müssen wir ausspielen. Wir müssen uns vor allem auf die wirtschaftlichen Stärken besinnen. Wir können aber auch, wenn es um die Zukunft des Internets geht, um künstliche Intelligenz, ein bisschen selbstbewusster sein. Deutschland muss nicht immer das machen, was Donald Trump möchte.
1: Die aktuelle Entwicklung Amerikas ist kein kurzfristiges Phänomen. Auch nach Donald Trump wird sich das Land voraussichtlich weiter in diese Richtung bewegen.
2: Alle, die nach ihm kommen, werden es schwer haben, eine Politik zu betreiben, die nicht America First bedeutet, also auf die Interessen der Amerikaner alleine ausgerichtet ist. Auch seine Nachfolger werden in diesem Bann stehen. Natürlich ist dieses Land immer für eine unerwartete Kehrtwende gut, aber derzeit spricht wenig dafür, dass das absehbar anders würde.
0: Das erwachsene Land von Holger Stark schaut auf die Entwicklung der USA in den vergangenen 25 Jahren anhand von Analysen, Beobachtungen und vielen Gesprächen mit Zeitzeugen, zeigt Stark, was die Veränderungen ausgelöst hat und welche Folgen sie für uns und die Welt haben könnte. Klingt interessant für dich? Klar, dann geh in den Buchhandel deines Vertrauens jetzt. Ganz klar zu erwerben, Holger Stark, Gottes Willen, Entschuldigung, Holger Stark, das erwachsene Land. Mehr Musik jetzt hier bei uns auf EMR, deinem Radio mit dem Sound deines Lebens. Bleib bei uns, stay tuned.

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1: Viele Wolken sind heute Nachmittag dabei und von Westen her kommt Regen rein. Zwischendurch sind auch mal kurze Gewitter drin. Die Temperaturen liegen aktuell meist zwischen 14 und 22 Grad. Morgen bleibt es wechselhaft mit Wolken und später wieder Schauern. Im Osten auch mal ein starkes Gewitter, maximal noch mal bis 22 Grad.
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0: Die Montagsausgabe von Servus Deutschland auf EMR Dein Radio. Servus, hallo.
1: Aufgepasst! Das kurze Wissensquiz.
2: Wie viele Pakete verschickt täglich der Versandhändler Amazon? Im Jahr 2019 hatte alleine der Versandhändler Amazon 849 Millionen Pakete verschickt. Das würde ein tägliches Volumen von über 2,3 Millionen Paketen bedeuten.
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1: Im Studio André Glatzel. Schönen guten Tag. Innenminister Dobrindt will massiv in den Zivilschutz investieren. Der CSU-Politiker plant ein 10 Milliarden Euro Sonderprogramm. Mehr von Dirk Justus.
2: Das Geld soll unter anderem in zusätzliche Ausrüstung und Gebäude oder auch Personal beim Technischen Hilfswerk fließen. Konkret will Dobrindt bis 2029 unter anderem 1.000 neue Spezialfahrzeuge und 110.000 neue Feldbetten anschaffen. In der Nina-Warn-App sollen außerdem alle öffentlichen Zufluchtsorte wie Bunker, Tunnel oder Tiefgaragen angezeigt werden. Außerdem ist eine neue Stabsstelle im Bundesinnenministerium geplant. Darüber sollen Bund, Länder und Kommunen beim Zivilschutz künftig enger zusammenarbeiten.
1: Im Umweltministerium klingt man beim Thema Klimaschutz deutlich entspannter als beim zuständigen Expertenrat. In Berlin spricht man nur von einer überschaubaren Lücke. Das Ministerium setzt dabei auf neue Energiegesetze, die noch geplant sind. Laut Experten wird Deutschland seine Klimaziele bis 2030 deutlich verfehlen. Die Diätenerhöhung für die Abgeordneten im Bundestag ist wohl erstmal vom Tisch. Nach SPD, Grünen und Linken schwenkt jetzt auch die Union bei dem Thema um. Mehr von Tim Britztrup.
3: Fraktionschef Spahn sagte dem Portal The Pioneer, er verstehe, dass viele Bürgerinnen und Bürger sagen, wenn sie verzichten müssten, dann sollten das auch die Abgeordneten. Zuletzt hatte sich Spahn noch anders geäußert und gesagt, die Bezahlung als Abgeordneter müsse so sein, dass es attraktiv bleibe, sich zu engagieren. Die Diäten sind an die Lohnentwicklung gekoppelt und sollten zum Juli um knapp 500 auf über 12.300 Euro pro Monat steigen.
1: Rheinland-Pfalz hat einen neuen Ministerpräsidenten. Der CDU-Politiker Gordon Schnieder ist im ersten Wahlgang gewählt worden. Der 50-Jährige bekam 63 Stimmen und damit 8 weniger als seine schwarz-rote Koalition eigentlich hat. Zum ersten Mal seit Jahren sind in Deutschland wieder weniger Fleischersatzprodukte hergestellt worden. Im vergangenen Jahr wurden laut Statistischem Bundesamt knapp 125.000 Tonnen an beispielsweise Tofu-Wurst oder Veggie-Burger produziert. Das sind 1,2% weniger als im Jahr davor. Bei der Eishockey-WM muss Deutschland heute gegen Gastgeber und Vize-Weltmeister Schweiz ran. Nach bislang 2 Niederlagen steht Deutschland unter Druck. Übermorgen geht es gegen Titelverteidiger USA. Es droht das Vorrunden aus.
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4: Wolkig und ziemlich wechselhaft ist es gerade am späten Nachmittag. Im Norden kommen noch Schauer und einzelne Gewitter runter. Richtung Osten bleibt es meist trocken mit ein paar sonnigen Phasen. Dazu aktuell maximal so um die 22 Grad. Morgen gibt es dann Sonne und Wolken, später ab und zu Schauer, vereinzelt auch mal ein Gewitter. Die Höchstwerte liegen bei bis zu 22 Grad.
0: EMR Radiodienst. Den aktuellen Verkehrsservice für deine Region findest du bei diversen Staumelde-Apps, bei Automobilclubs oder auf polizei.de. Wir wünschen dir eine gute Fahrt durchs EMR-Land. Komm gut an. 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
1: Wolkig und ziemlich wechselhaft ist es gerade am späten Nachmittag. Im Norden kommen noch Schauer und einzelne Gewitter runter. Richtung Osten bleibt es meist trocken mit ein paar sonnigen Phasen. Dazu aktuell maximal so um die 22 Grad. Morgen gibt es dann Sonne und Wolken, später ab und zu Schauer, vereinzelt auch mal ein Gewitter. Die Höchstwerte liegen bei bis zu 22 Grad.

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1: Im Studio André Glatzel. Schönen guten Abend. Innenminister Dobrindt will massiv in den Zivilschutz investieren. Dabei wird ein 10 Milliarden Euro Sonderprogramm aufgelegt werden. Das Geld soll etwa in Ausrüstung, Personal und Technik des THW fließen. Konkret will Dobrindt demnach bis 2029 unter anderem 1000 neue Spezialfahrzeuge und 110.000 neue Feldbetten anschaffen. Außerdem sollen öffentliche Zufluchtsorte wie Bunker, Tunnel oder Tiefgaragen erfasst und in der NINA-Warn-App angezeigt werden. Das Bundesumweltministerium sieht Deutschland beim Thema Klimaschutz nicht ganz so schlecht aufgestellt. Anders als der Expertenrat für Klimafragen. Mehr von Dirk Justus.
2: Im Berliner Ministerium spricht man von einer überschaubaren Lücke beim Erreichen der Klimaziele. Es gehe jetzt darum, alles dafür zu tun, dass unsere Annahmen eintreffen und nicht die konservativeren Annahmen des Expertenrats, sagte ein Sprecher. Der Sprecher verwies dabei auch auf die derzeit in der Regierung noch geplanten Energiegesetze. Laut Expertenbericht wird Deutschland seine Klimaziele bis 2030 deutlich verfehlen. Nachholbedarf gibt es demnach vor allem beim Verkehr und bei Gebäuden.
1: Auch die Union ist jetzt dazu bereit, die Diätenerhöhung für die Bundestagsabgeordneten auszusetzen. Vorher hatten sich schon SPD, Grüne und Linke dafür ausgesprochen. Normalerweise würden die Abgeordneten ab Juli automatisch rund 500 Euro mehr pro Monat bekommen. Parlamentsgeschäftsführer Bilger sagte bei NTV:
3: Wir brauchen aber auch ein Gesetz, um davon abzuweichen, und müssten das jetzt dann auch zeitnah auf den Weg bringen, dass eben diese Diätenerhöhung zum 1.7. ausgesetzt werden kann und wir auch einen Beitrag leisten in dieser Zeit, wo für viele Belastungen anstehen werden in den kommenden Monaten.
1: Nach dem Tod eines Tigers bei Leipzig fordern Politiker Konsequenzen. Die Tiger müssen weg, sagt der Schkeuditzer Oberbürgermeister Bergner. Im Ortsteil Dölzig war ein Tiger aus dem privaten Gehege einer ehemaligen Dompteurin ausgebrochen. Dabei hatte er einen Helfer verletzt. Das Tier wurde von der Polizei erschossen. In Bayern sitzt ein mutmaßlicher Fake-Shop-Betreiber in Untersuchungshaft. Er wurde auf den Philippinen festgenommen und nach Deutschland abgeschoben. Er soll mehr als...
4: Diese Woche die Folge. Und bei uns gibt's großartige Neuigkeiten im Connect Radio Team und unsere zukünftigen Streams. Also bleibt auf jeden Fall bis zum Ende dran, da werde ich dazu nochmal was erzählen. Jetzt erstmal Musik.

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Willkommen zurück. Ihr seid bei Connect Radio. Mein Name ist Steffi und ich moderiere diese Woche die Folge. Und ich möchte ganz klassisch auf das Moderieren herausstechen heute, weil wir sind ein Radio, wir produzieren Radiofolgen. Aber mein Thema ist die Woche ein bisschen kontrovers zum Radio, denn ich möchte gerne über etwas sprechen, was ich sehr viel konsumiere, vor allem auf dem Weg in die Uni und zurück. Und das sind Podcasts. Podcasts sind digitale Audio- und Videodateien, die über das Internet verfügbar sind und typischerweise in Form von Serien veröffentlicht werden. Also einmal die Woche, jeden Mittwoch, jeden Donnerstag, alle zwei Wochen. Sie decken eine Vielzahl von Themen ab, darunter Nachrichten, Bildung, Unterhaltung, True Crime, Sport und vieles mehr. Podcasts können auf verschiedenen Plattformen wie Spotify, Apple Podcasts oder Google Podcasts gestreamt und auch heruntergeladen werden. In den letzten Jahren hat die Popularität von Podcasts erheblich zugenommen, was teilweise auf die zunehmende Verbreitung von Smartphones und Streamingdiensten zurückzuführen ist. Und was ich festgestellt habe, ist, auch während Corona haben Podcasts total einen Boom erhalten. Ein großer Vorteil von den Podcasts sind, dass man flexibel ist, Hörer sie jederzeit und überall konsumieren können. Und was halt dann eine beliebte Wahl ist für Pendler, mit Menschen, die mit vollen Terminkalender reisen oder den Volltag geplant haben. Oder jetzt wie ich, die in der U-Bahn sitzt eine halbe Stunde und einfach was auf den Ohren haben möchte. Podcasts bieten auch eine Plattform für unabhängige Produzentinnen und Produzenten und auch Nischeninhalte, die in traditionellen Medien möglicherweise nicht berücksichtigt werden. Die Werbeindustrie hat ebenfalls das Potenzial von Podcasts erkannt, was zu einem Anstieg der werbefinanzierten Shows auch geführt hat. Und welche Podcasts die Top-Favoriten in Deutschland sind und welche ich aktuell konsumiere, da möchte ich dann gleich noch weiter darauf eingehen. Jetzt erstmal Music on!

Ihr seid bei Connect Radio, Radio, und trotzdem möchte ich die Woche über Podcasts sprechen, denn ich habe die letzten Wochen gemerkt, dass ich extremst viel Podcast konsumiere und sehr viel Verschiedenes auch mal ausprobiere. Und ich habe mich gefragt, was sind die beliebtesten Podcasts in Deutschland? Klar, diese Auflistung ist offen und je nachdem, welche Branche und welche Richtung man ist, unterscheidet sich das. Aber einer der beliebtesten ist das Verbrechen von nebenan. Das ist eine True Crime Podcast von Philipp Fleiter und er behandelt Kriminalfälle aus der Nachbarschaft und ist auf vielen Plattformen verfügbar, was der Name Verbrechen von nebenan auch schon sagt. Dann Fest und Flauschig, ist auch von Jan Böhmermann und Olli Schulz und ist seit Jahren ein Favorit. Er bietet eine Mischung aus Humor, Unterhaltung und auch gesellschaftlichen Diskussionen. Der ist exklusiv auf Spotify. Dann Lanz und Precht. In diesem Podcast diskutiert der Journalist Markus Lanz und der Philosoph Richard David Precht über aktuelle gesellschaftliche und politische Themen. Die Mischung aus informativen und inspirierenden Gesprächen macht diesen Podcast sehr populär. Dann Baywatch Berlin von Klaas Häufer-Umlauf, Jakob Lund und Thomas Schmidt. Das ist ein Podcast, der eine humorvolle und unterhaltsame Perspektive auf das Leben und die Medienwelt wirft. Also auch Klaas mit seiner Perspektive. Das sind verschiedene Podcasts aus True Crime, dann auch gesellschaftskritisch, aber auch humorvoll, die sehr beliebt sind und die auch schon länger bestehen und die halt eine Vielzahl an Hörern schon über mehrere Jahre hat. Welche Podcasts meine Favoriten aktuell sind, da möchte ich gleich drauf eingehen.

Ihr seid bei Connect Radio und diese Woche geht es um Steffis Lieblingspodcasts. Ich habe eben schon ein bisschen über Podcasts gesprochen und was die Top-Favoriten sind. Und einen habe ich tatsächlich unterschlagen, denn der gehört auch zu meinen Favoriten. Und das ist der Podcast Gemischtes Hack. Viele kennen den bestimmt auch, von Tommy Schmidt und Felix Lobrecht. Den gibt es seit September 2017 und wöchentlich veröffentlichen die auf Spotify eine neue Folge. Und 2020 und 2021 war der Podcast der einzige nicht englischsprachige Podcast in den weltweiten Top 10 von Spotify. Ja, worum geht's denn? Sie haben jede Folge eine bestimmte Kategorie, eine Rubrik, aber es gibt kein festes Schema. Also lieben Sie zum Beispiel 5 schnelle Fragen an den anderen zu stellen und da auf Themen zu kommen. Sie sprechen über Ihre Vergangenheit aus Ihrem beruflichen Alltag, denn der eine ist nämlich Comedian und der andere ist Autor und Moderator. Und ja, sprechen über Kindheit, über Jugend, über Vorteile, die man hat, über Privilegien. Und machen das auf humorvolle Weise, sind aber auch gesellschaftskritisch. Was mir sehr gut gefällt, ist, dass die beiden total offen sind und auch total super sprechen können. Und ich das Gefühl habe, da jedes Mal Anekdoten mitzunehmen und auch Perspektiven, die ich vorher in der Form nicht hatte. Von daher zählt der unter meinen Top-Favorites mit rein.

Okay, bye.

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Und ja, in diesem Sinne, ja, war es die letzte normale Folge in der Form und ich wünsche euch einen wunderschönen Start in den Tag, in die Woche, in den Nachmittag, je nachdem, wann ihr uns hört. Und wir freuen uns, euch nächste Woche im Stream begrüßen zu dürfen. In diesem Sinne, meine Lieben, wünsche ich euch einen wundervollen Tag. Bis bald.

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0: Feierabend. Ist das ganz schön, oder?
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0: Nämlich in der Nacht zum Dienstag gibt es vor allem von Schleswig-Holstein und Mecklenburg bis zur Mitte, bis zur östlichen Mitte, sowie auch in Südbayern hier und da mal einzelne Schauer. Anfangs auch einzelne kurze Gewitter sind mit dabei. Sonst ist es aber mit Abklingen letzter Schauer meist trocken. Zum Teil ist auch klar, es bilden sich dann ein paar Nebelfelder, aber auch nicht so kalt. 10 Grad an der Ostsee und bis zu 1 Grad im Schwarzwald. Morgen am Dienstag wechseln sich sonnige Abschnitte und dichte Wolken ab. Vor allem ab der Mitte kommt es dann manchmal Ort zu einzelnen Schauern, im Osten tatsächlich auch mit einzelnen Gewittern. Im Westen und Südwesten verdichten sich am Nachmittag dann verbreitet die Wolken und mitunter fällt etwas Regen oder auch Nieselregen und ja, bei guten Temperaturen 13 Grad in der Eifel und bis zu 21 Grad in der Lausitz. Mehr zum Wetter dann gleich in gut einer halben Stunde.
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0: Da habe ich was. A9 München Richtung Nürnberg zwischen Allersberg und dem Dreieck Nürnberg-Feucht. Da gibt es eine Gefahr durch Gegenstände auf der Fahrbahn, nämlich eine Metallstange liegt dort. Des Weiteren noch A9 Nürnberg Richtung Halle-Leipzig zwischen Bad Berneck, Himmelkron und Marx-Schongass. Da gibt es auch Gegenstände auf der Fahrbahn, denn da befinden sich Reifenteile auf der Fahrbahn. Des Weiteren habe ich auch noch was. A7 Würzburg Richtung Fulda zwischen Bad Kissingen, Oberhulba, und Bad Brückenau, Wildfleck, da gibt's auf dem linken Fahrstreifen oder beziehungsweise ist der blockiert wegen einer ungesicherten Unfallstelle. Und B33 Konstanz Richtung Singen zu den Allersbach Ost und Allersbach Mitte, da gibt's Gefahr durch eine Entenfamilie auf der Fahrbahn. Lasst die Enten am besten lieben, fahrt deshalb da besonders vorsichtig. Des Weiteren noch eine Demonstration in Berlin in der Kantstraße bis Pariser Platz zwischen Savingsplatz und B2, B5. Das Ganze soll bis ca. 19 Uhr dauern. Grund dafür ist aktuell ein Vorradkorso. Und für alle Bahnfahrer am Mittwoch von 3 Uhr bis Freitag 3 Uhr werden auf den Linien der Östra und der Regiobus keine Busse und Bahnen fahren. Einzelfahrten auf den Regiolinien werden trotz des Streikes von Subunternehmen durchgeführt. Nicht bestreikt werden in Hannover da die S-Bahn- und Regionalbahnlinien. Das On-Demand-Angebot Sprinti ist nicht vom Streik betroffen. Es kann aber sich einige Kommunen zu kleinen Einschränkungen kommen. Und das Sprintradangebot steht wie gewohnt auch zur Verfügung. Also, falls ihr in Hannover wohnt, müsst ihr euch von Mittwoch bis Freitag ein paar Einschränkungen einstellen. Wir starten in den Montagfeierabend.
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0: Ja, moin, willkommen zu deiner Afterwork hier bei dir in deinem Lieblingsradio. Ihr wisst ja, der Montag gibt es hier deine Afterwork. Jede Welle ab 19 Uhr hier bei dir in deinem Lieblingsradio. Ich weiß auch nicht, was ich heute so im Kopf habe. Ist es ganz schlimm. Wir werden gleich darüber sprechen. Samstag war es ja so weiter, der Eurovision Song Contest. Ja, ich habe nicht viel zu sagen. Was ich aber zu sagen habe, das hören wir uns gleich an. Und wir werden auch noch über richtig gute Themen sprechen. Unter anderem sprechen wir gleich auch noch darüber,

0: Urlaub mit Hunden. Wie geht das denn? Kriegt man das überhaupt hin? Und worauf sollte man da ein bisschen achten? Alles das gleich in dieser halben Stunde hier in deiner Afterwork und in dieser Stunde in deiner Afterwork noch coole Mucke. Wir starten aber erstmal mit richtig guter Mucke los, nämlich mit Galantis, Becky Hill und Leona Lewis mit One vs. Bleeding Love. Ein kleiner Mashup von Caseman Mix. Den gibt's jetzt. Damit wünsche ich euch einen wunderschönen Montagfeierabend.
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Galantis und Becky Hill zusammen mit Leona Lewis. 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Ein kleiner Mashup am Montagfeierabend hier in deiner Afterwork.

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3: Man verzichten und in ca. 55.000 Euro, mit dem man tatsächlich den Startplatz erkauft, wohltätige Zwecke zur Verfügung stellen. Andere meinten auch, wie lange will Deutschland dieses Schwachsinnig noch mitmachen? Wie oft will Deutschland noch sich noch zum Affen machen lassen? Wann kapiert endlich tatsächlich auch der Letzte, dass es nicht tatsächlich um Musik geht, sondern tatsächlich um Sympathie für die Länder? Da steht tatsächlich Deutschland leider nun weit hinten. Also ich sehe es tatsächlich ein bisschen anders, auch wenn ich diese negativen Kommentare wirklich verstehen kann. Wenn man sich mal so die TV-Quote anguckt von der AGF, die AGF hat zusammen errechnet, dass die Übertragung der ARD ungefähr 8,18 Millionen Zuschauer erzielt hat im der zielgruppenrelevanten Zielgruppe, glaube ich, was tatsächlich eine Quote von 42,8% entspricht. Und das ist tatsächlich unglaublich. Das kannst du eigentlich mit einer Show oder mit anderen Shows nicht mehr vergleichen. Beim Spartensender One sahen tatsächlich nur 67.000 Menschen zu. Dabei bleibt tatsächlich die Zuschauerzahl im Jahr 2025 nahe konstant. Damals waren es 9,13 Millionen Zuschauer, eine Quote von 46,8%. Also es ist ein bisschen weniger geworden, aber es ist alles total in Ordnung. Aber wie kann man jetzt sagen, dass man das Geld vielleicht sparen sollte? Ich würde es tatsächlich nicht sparen, denn wir sind, ich sag's mal so, alle Länder sind tatsächlich da, um tatsächlich was Schönes zu machen, gemeinsam zu sein und tatsächlich einen schönen Tag oder schöne Wochen zu haben. Und Songs sind natürlich dann auch sehr, sehr schön, vor allem von den anderen Ländern. Und da wir, oder da ich tatsächlich meine, komm, die letzten Plätze haben es tatsächlich auch mal verdient, ein bisschen Aufmerksamkeit zu bekommen, machen wir es so, wir spielen euch jetzt 3 Songs am Stück. Und wir starten erstmal mit dem Gewinnersong, Daran mit Banga Wanga, und werden dann mal auf die letzten 2 Plätze gehen und spielen einfach mal den Song von Österreich, nämlich mit Cosmo, mit Tanzschein, und den letzten Platz mit nur 1 Punkt. Ja, Look Man, No Cook, No Computer, nämlich mit 1-2-3, der Song aus der UK. Und ja, was soll ich sagen? Es war ein schöner Song. Ich habe beide Songs eigentlich recht weit vorne gesehen. Also mir haben sie gefallen und ich hätte sie gerne gehabt. Und ich hätte auch gerne den anderen Song, den wir tatsächlich rausgeschmissen haben beim Vorentscheid. Ragazzi hätte ich auch in diesem Konstellation sehr gesehen. Aber es ist halt so, mehr als anrufen kann man nicht. Wie sieht es nächstes Jahr aus mit dem Eurovision Song Contest? Was seht ihr? Auf welchem Platz werden wir vielleicht nächstes Jahr landen? Schreibt's gerne mal. deineafterwork.de.
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0: Ja, die letzten mögen wirklich auch die ersten sein, ne? Die meisten Hundbesitzer verreisen ja wirklich ungern ohne ihren Vierbeiner. Und der perfekte Urlaub mit Hund erfordert tatsächlich aber einiges an Planung. Von der passenden Unterkunft bis hin zum Gepäck für die Fellnas. Und deshalb holen wir uns tatsächlich jetzt mal ein paar Tipps von Regina Grüner von Das Futter aus. Hallo.
1: Hallo.
0: Ja, wie fange ich denn am besten mit der Urlaubsplanung an, wenn ich tatsächlich, ja, meinen Hund mitnehmen möchte?
1: Am besten mit ganz viel Zeit. Das Reiseziel muss gut zu mir und meinem Hund passen und da kann ich einiges berücksichtigen. Das Klima, die Umgebung, die Anreisemöglichkeiten und sehr wichtig ist es auch, die Einreisebestimmungen zu prüfen, auch in den Ländern, die bei der An- und Abreise nur durchquert werden. Und danach kann ich mir überlegen, was ich alles für meinen Hund auf der Reise brauche.
0: Ja, welche Reiseziele eignen sich dann besonders gut für Hunde?
1: Das kann man so pauschal gar nicht sagen. Es kommt vor allem auf das Alter, die Gesundheit und die Kondition meines Hundes an. Also generell sind Reiseorte gut geeignet, an denen es nicht zu heiß wird, in einer hundefreundlichen Umgebung. Und man sollte die Anreise möglichst entspannt planen, am besten mit vielen Pausen und den Hund während der Fahrt gut gesichert, beispielsweise in einer Transportbox ans Ziel bringen.
0: Ja, was ist denn bei der Reiseplanung mit Hund denn besonders wichtig?
1: Die Gesundheit des Tieres steht immer an allererster Stelle. Das heißt, bei Bedarf kann man frühzeitig vor der Reise einen Check beim Tierarzt vereinbaren, den Impfstatus einmal überprüfen, vielleicht auch die Reiseapotheke auffrischen. Und ganz wichtig, der EU-Heimtierausweis ist das wichtigste Dokument auf Reisen mit Hund und muss immer mitgeführt werden. Und um nicht zu vergessen, kann man sich sehr gut und individuell im Fachhandel beraten lassen und einfach eine Checkliste erstellen.
0: Ja, was darf denn im Hundegepäck nicht fehlen?
1: Wichtig ist auf jeden Fall das gewohnte Futter, das Körbchen, Lieblingsleckerlis und vielleicht auch ein Lieblingsspielzeug. Gern auch eine Kuscheldecke oder ähnliches von zu Hause, um so ein Stück gewohntes Umfeld und vertraute Gerüche mitzunehmen. Je nach Urlaubsziel ist auch ganz wichtig, den Zeckenschutz im Blick zu behalten und dann kann es losgehen.
0: Und was ist vor Ort wichtig?
1: Auf jeden Fall muss man die Vorschriften in der Ferienunterkunft befolgen und Rücksicht auf andere Urlaubsgäste nehmen. An heißen Reisezielen würde ich Spaziergänge früh morgens oder spät abends einplanen, immer frisches Wasser mitnehmen und natürlich den Hund auf keinen Fall allein im Auto lassen. Clever finde ich auch, die Kontaktadresse am Halsband zu befestigen, damit der Hund in der fremden Umgebung nicht verloren geht.
0: Ja, Regina Grüner von Das Futterhaus, vielen Dank fürs Gespräch hier bei uns.
1: Gerne, tschüss.
0: Ja, ein Urlaub mit Hunden braucht tatsächlich also etwas mehr Planung für Mensch und Tier, aber auf doppelt so oder ist tatsächlich auch doppelt so schön, ne? Weitere Informationen dazu gibt es unter futterhaus.de und da wir gerade so übrigens in der Urlaubssaison sind, könnte man sich ja mal überlegen, mit einem Hund in den Urlaub zu fahren, ne? Wie seht ihr das? Habt ihr Bock darauf oder plant ihr schon was? Schreibt's mal gerne. Deine Afterwork.de.
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1: Genau, in der Nacht zum Dienstag gibt es vor allem in Schleswig-Holstein und in Mecklenburg bis zur östlichen Mitte sowie auch in Südbayern hier und da mal einzelne kleine Schauer.

0: anfangs noch mit einzelnen Gewittern, sonst ist es nach Abklingen letzter Stunde meist trocken und zum Teil auch klar. Es bilden sich dann ein paar Nebelfelder, aber sonst wird es auch ganz gut. 10 Grad in der Ostsee und bis zu 1 Grad im Schwarzwald. Morgen am Dienstag wechseln sich sonnige Abschnitte mit den dichten Wolken ab. Vor allem ab der Mitte kommt es dann zu mancherorts zu Schauern, im Osten zu Gewittern. Im Westen und Südwesten verdichten sich am Nachmittag dann verbreitet die Wolken und mitunter fällt etwas Regen und auch Nieselregen bei 13 Grad in der Eifel und bis zu 21 Grad in der Lausitz. Wir blicken noch so ein bisschen auf den Rest der Woche. Der Mittwoch, da ist es insgesamt wechselhaft mit mehr Wolken als Sonne und Schauern sowie örtlich Gewitter bei 14 bis 22 Grad. Der Donnerstag, da ist es tatsächlich in der Südwesthälfte überwiegend freundlich und auch trocken, sonst ist es ja noch wechselhaft und hier und da ja, bilden sich mal ein paar einzelne kleine Schauer sowie auch Gewitter bei 15 bis 26 Grad. Ja, und der Freitag, das ist oft sonnig, in den nordöstlichen Landesteilen ist es zum Teil wolkiger, aber es bleibt meist trocken bei 17 bis 29 Grad. Ja, 29 Grad, ich weiß nicht, was ich dazu sagen soll, die 30 kommen. Und das glaube ich schon nächste Woche, glaube ich, wenn ich mich nicht täusche.
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0: aber mal ehrlich, wir freuen uns tatsächlich ja schon so über ein paar Schnäppchen, oder? Aber was uns tatsächlich Plattformen wie Shein oder Temu da teilweise ins Wohnzimmer liefern, ist tatsächlich nicht nur billig, sondern auch brandgefährlich. Illegale Waffen, Giftstoffe und sogar ja entsetzliche Produkte wie Kindersexpuppen. Ja, die Liste der Skandale wird tatsächlich immer länger. Das Problem, während wir tatsächlich auf das Paket warten, schauen die Kontrolleure oft machtlos zu, weil sie in Millionen kleiner Päckchen aus Fernost förmlich ersticken. Ja, über drakonische Strafen und den Folgen wollen wir jetzt über diese Portale, oder soll bald dann abgeschafft oder abgeschaltet werden. Wollen wir jetzt aber sprechen mit unserem Kollegen Dirk Freitag, deswegen hallo Dirk.
1: Hallo, ich grüße dich.
0: Ja Dirk, die Vorwürfe gegen die Plattform wie Shein sind ja wirklich schockierend. Wie könnte es dazu kommen, dass solche illegale Produkte überhaupt bei uns landen?
1: Na, das Problem ist die schiere Masse. Jeden Tag kommen Millionen kleiner Pakete direkt aus China zu uns in die EU. Die Zollbehörden, die sind da schlicht überfordert. Die können unmöglich jedes Päckchen öffnen. Die Plattformen, die nutzen das schamlos aus. Die agieren oft nur als sogenannte Vermittler und behaupten dann, sie wüssten gar nicht, was ihre Händler dort anbieten. Das EU-Parlament sagt jetzt Schluss mit dieser Ausrede. Die Europaabgeordnete und Verbraucherschutzausschussvorsitzende Anna Cavazzini hat das in einer Anhörung sehr deutlich gemacht.
2: Bisher sind Online-Plattformen von Haftungsregeln ausgenommen. Und das führt aber zu, dass es diese riesengroßen Schlupflöcher gibt. Jetzt haben wir in der aktuell beschlossenen Zollreform, die wir die letzten 3 Jahre verhandelt haben, ein System etabliert, dass es einfach sehr attraktiv gemacht wird, vor Online-Plattformen diese Haftung zu übernehmen. Also wir behalten den Grundsatz, aber machen es sehr attraktiv, dass die Online-Plattformen mehr Verantwortung und Haftung für ihre Produkte übernehmen. Und das wird die letzten Schlupflöcher schließen.
1: Ja, das bedeutet, keine Ausreden mehr wegen technischer Überforderung. Wer die Infrastruktur für den Verkauf bietet, der haftet auch. Punkt aus.
0: Ja, das klingt ja wirklich schon mal nach einer Kampfansage an die Online-Riesen. Welche konkreten Strafen schwebt denn den Europaabgeordneten denn davor, wenn sich da nichts ändern lässt?
1: Na, es geht um Geldstrafen, die sich am weltweiten Umsatz orientieren. Das kann wirklich in die Milliarden gehen, aber das Europäische Parlament, das geht noch einen Schritt weiter. Wenn Plattformen wie Shein oder Temu ihre Kontrollpflichten systematisch vernachlässigen, dann sollen sie vom europäischen Markt ausgeschlossen werden können. Das Ziel dabei ist klar, wer in Europa verkaufen will, der muss die Sicherheit unserer Kinder garantiert, statt Profit aus Gesetzeslücken oder mangelnder Durchsetzung zu schlagen.
0: Ja, gibt es denn auch Bestrebungen, den Zoll besser auszustatten, um diese Paketflut überhaupt in den Griff zu bekommen?
1: Ja, absolut. Eine Kernforderung der Resolution des Europäischen Parlaments ist die Digitalisierung und personelle Verstärkung des Zolls. Zudem soll die 150 Euro Zollfreiheitsgrenze fallen, damit jedes Paket erfasst wird und keine steuerlichen Anreize mehr für diese Zerstückelung in Kleinstsendungen bestehen. Das würde den Wettbewerb für heimische Händler dann auch wirklich, wirklich wieder fairer machen.
0: Genau, das stimmt. Da habe ich aber schon gelesen, soll ab 1.6. starten und das sieht, glaube ich, schwer aus, dass das wirklich am 1.6. startet, weil die Technik noch nicht so weit ist. Ja, Dirk Freitag, danke für deinen Besuch hier bei uns. Mit ihm haben wir nämlich gerade über den Kampf gegen illegale Praktiken im Onlinehandel gesprochen. Danke dir fürs Gespräch hier bei uns und schönen Tag noch. Ciao.
1: Sehr gerne. Tschüss.
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0: ja, Felix, hier was wirklich Gutes gemacht, ne? Boy, You Turn Me heißt der Song jetzt. Und wir hören mal kurz in einen Song rein. Das ist nämlich dieser hier. Das ist nämlich das Original. Diana Ross mit Upside Down. Da muss das ja wirklich gut gemacht haben, ne? Natürlich habe ich jetzt nicht genaue Stelle gefunden, ne? Moment. Da. Schöner Song, den Felix Jender gemacht hat und schön neu gemacht auf jeden Fall. So, das war's mit deiner Afterwork für diese Woche. Nächste Woche ist sie natürlich wie gewohnt für euch da. Nächste Woche aber in einer Spezialausgabe. Nächste Woche ist nämlich Pfingstmontag. Also heißt es nächste Woche wieder deine Afterwork im Pfingst-Spezial. Was wir nächste Woche machen für ein Genre, was für geile Songs wieder raussuchen. Ich weiß es noch nicht. Das entscheide ich jetzt im Laufe dieser Woche, was ich so schönes, tolles finde, was wir hier nächste Woche spielen können. Ich wünsche euch einen schönen Abend. Nächste Woche ist sie wieder da, wie gewohnt. Damit wünsche ich euch einen schönen Abend. Bis nächste Woche. Ciao, tschüss und wie gewohnt, auf Wiedersehen.
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Der Geschichtslehrer heißt Bernd. So. Ja, Mama hat sehr schlechtes Internet da, wo sie gerade ist. Ich habe nämlich mal, also sie meinte, sie müsste noch mal gucken, wie man einen Hotspot mit dem Handy macht, weil da sei wohl sehr, sehr schlechtes WLAN da in diesem Ferienhaus, wo sie ist. Und dann habe ich mal die Zellen angeschaut, also die Funkzellen, und da ist auch kein 5G. Da ist nur so von ganz hinten, hinterste Ecke hat so ein LTE-Mast, strahlt da noch so ein bisschen LTE hin, damit man sagen kann, da ist LTE. Aber da scheint wohl echt ziemlich scheiße alles zu sein. Naja, ansonsten kannst du ja den Audio-Stream einfach anmachen, Mama. An dieser Stelle erstmal Grüße, moin moin und herzlich willkommen zu den Hörercharts in dieser Woche. Es ist wieder soweit. Ihr habt gewotet, 20 Songs waren so gut platziert, dass sie jetzt kommen. Und Chris hat heute viel ausgeschlafener aus, Gott sei Dank. Dabei war eigentlich der Tag heute relativ stressig. Und gestern auch, weil die Eltern waren da. Ihr wisst ja, wie sowas abläuft. Naja. Das gerade war Platz Nummer 20, 29 Punkte, Makaba mit Geschichtslehrer. Ich überlege die ganze Zeit, wie mein Geschichtslehrer hieß. Also sowohl Vor- als auch Nachnamen. Ich glaube, Vornamen wusste ich nie. Hatte ich zumindest nicht gedingst. Aber den Nachnamen überlege ich die ganze Zeit. Ich weiß noch, wie er aussieht, aber naja, Namen.

Und so, ne, ist immer ein Problem. Was soll erst passieren, wenn Edge abgeschaltet werden soll? Ja, passiert nicht viel. Ist ja mittlerweile alles LTE. Also ich wüsste jetzt keinen Ort mehr, wo ich kein LTE habe, aber Edge. Naja, letzte Woche wärst du als Vampir durchgegangen, von daher konnte nur besser werden. Ja, weil letzte Woche war das, ja genau, letzte Woche war nach der Trimax-Tour. Ja, okay, ist gebongt. Wir wollen nicht so viel quatschen, wir wollen ein bisschen Musik hören und hören jetzt Komm zurück von Christian Steffen. Der Song ist neu in den Hörercharts, hat 49 Punkte ergattert und ist damit auf Platz 19 gelandet.

Jan Steffen mit Komm zurück. Ja, auch ein Lied, was ihr gewotet habt, offenbar. Bin nebenbei noch ein bisschen am Essen. Es wurde schon gefragt, Eurovision Song Contest und so. Kommen wir gleich zu. Hat ja alles noch Zeit, ne? Wollen wir erstmal die Werbung machen? Und direkt nach der Werbung machen wir ein bisschen Neueinsteiger. Und zwar von der Biomechanik. April 18, 16, Akt 1, 66 Punkte. Also, dieses 1816 Akt 1 klingt so nach Malte-Musik, aber hören wir mal rein. Die Biomechanik klingt irgendwie total verrückt.

Jetzt kann ich verstehen, warum geschrieben wurde, dass das Netz hier Mist ist. Ich habe nicht gedacht, dass es so schlecht ist. Ja, warum eigentlich nicht, ne? Aber Hauptsache, der Fernseher geht. Also ich denke mal, dass der Fernseher geht, weil wenn der Fernseher nicht gehen würde, dann hätte ich schon 20 Nachrichten gekriegt, nachdem man, der Fernseher geht nicht. Kannst du mal helfen? Was natürlich doppelt gut ist, wenn man weder den Fernseher kennt, noch alles andere dort, was vor Ort ist. Aber der Sohn macht hier irgendwas mit Computer, da kennt er sich auch mit Fernsehen aus, ne? Naja. Wurde gefragt, was sagt ihr zum Eurovision Song Contest? Habt einen guten Spruch gehört, was heißt Bangaranga? Sowas wie Halupalua auf Bulgarisch. Achso, Hulapalula, hu. Ich hätte eher an sowas gedacht wie, hier, wie hieß das von König der Löwen? Es heißt, die Sorgen bleiben dir immer... Hakuna Matata. Das habe ich sehr gedacht. Aber Bangaranga? Ja, also ich bin mit dem Siegersong eigentlich... Es ist okay. Ich finde auch gut, dass Griechenland ziemlich viele Punkte gekriegt hat. Ich finde, Moldawien hätte mehr kriegen müssen. Ich finde... England, also United Kingdom, hätte viel, viel, viel, viel, viel mehr Punkte kriegen müssen. Ich fand den eigentlich ziemlich gut. Es gab dann ja auf diversen Social-Media-Plattformen noch danach Videos, dass die ganze Truppe um den Engländer herum, ich habe seinen Namen leider nicht mehr im Kopf, dass die ganze Truppe um ihn herum ihn alleine gelassen hatte und dann die Dänen gekommen sind und ihm im Green Room quasi an ihren Platz gebeten haben oder eingeladen haben. Das fand ich eine sehr coole Geste. Ansonsten Dänemark, wie gesagt, hätte ich auch viel... Ja, Quatsch. Dänemark hätte ich nicht gedacht, dass das so gut ankommt. Da war ich positiv überrascht. Ich fand die Performance ziemlich geil. Ich schaue das ja auch immer so ein bisschen aus... Produktionssicht an und produktionstechnisch ist der ESC ja absoluter Wahnsinn. Genau, England hätte ich deutlich höher gesetzt und auch Österreich. Ich versuche ja immer die Songs vorher nicht zu hören und mich dann am Finalabend überraschen zu lassen. Ich höre ja oder ich schaue ja auch nicht die Halbfinale vom ESC, sondern wirklich nur das Finale am Ende. Und Österreich und Deutschland waren leider beide schwache Songs. Ich fand den österreichischen Song geil. Was ich sagen wollte ist, ich versuche die Songs vorher nicht zu hören. Beim deutschen Beitrag funktioniert das eigentlich nie. Bei anderen in der Regel schon. Aber den österreichischen Beitrag habt ihr ja vor einigen Wochen sogar in die Hörercharts geschrieben und reingevotet. Und da habe ich ohne es zu wissen gesagt, das ist ein guter ESC-Beitrag. Und dann war es sogar der österreichische ESC-Beitrag. Aber leider war er nicht so geil wie...

Einfach los in diese Nacht, irgendwie so in der Richtung heißt der Song. Heißt nämlich genauer gesagt einfach los. Das war gerade Klaus Beyer. So, es gibt gewisse Parallelen beim österreichischen Beitrag zu Falco. Naja, sie sprechen halt beide österreichisches, also Deutsch, ne? Also so diesen österreichischen Dialekt im Deutschen. Richtig österreichisch haben die ja beide nicht gesungen. Aber ihr kennt das, wenn ein Deutscher Englisch spricht, dann klingt das Englisch ja auch ein bisschen anders, als echtes Englisch sich anhören sollte. Und so ähnlich ist das ja genauso. Wisst ihr eigentlich, was der Vorteil ist daran, dass Elton hier jetzt nicht mehr so aktiv zuschaut? Ich kann wieder essen. ich kann wieder essen vor der Kamera. Und es gibt keine bösen Screenshots. Und das ist jetzt nämlich der Test, weil wenn Elton jetzt zuhört, dann kommt gleich ein Screenshot in der Gruppe. Und jetzt sagt ihr, ja, jetzt hast du ihn aber gewarnt. Nee. Elton macht die Screenshots, bevor er so lange zuhört, dass das hier zu Ende ist und so weiter und so fort. Also, dass die Moderation bei ihm ankommt. Ja, was machen wir jetzt? Musik! Oder? The Final Impact. Von der 6 auf die 16 hatten wir letzte Woche schon dabei. Ging mir nicht um die Sprache, als ihr Auftritt, Sprechgesang und so weiter, war schon angelehnt. Ja, angelehnt schon, aber das war mir dann doch weit genug weg von Falco, als dass ich sage, das ist jetzt irgendwie eine Falco-Kopie. Dafür war es dann, ja, keine Ahnung. Naja. The Final Impact, My Agony, hatten wir letzte Woche schon auf der 6. Diese Woche nur noch auf der 16 mit 76 Punkten.

war das gerade mit The Final Impact. The Final Impact finde ich ziemlich gut, kannte ich davor nicht, klingt aber gut. Guter, sauberer, echter Song. Ja, finde ich auch. Also das sind so die Songs, weswegen mir die Hörercharts Spaß machen, weil hier öfter mal so Sounds oder Songs ankommen, die ich dann doch feier, aber vorher nicht kannte und die auch jetzt nicht so berühmt sind oder bekannt sind, dass da jeder gleich weiß, wer das ist und wer dahinter steckt und so. Die Musikjournalistin findet, man könnte mal einen guten Falco-Song in die Hörercharts packen. Ja, das steht euch ja frei, ne? Ihr könnt hier jederzeit Falco-Songs hinzufügen. Der dürfte nirgendwo, also ich wüsste jetzt keinen Falco-Song, der gesperrt sein dürfte. Und dann könnt ihr da mal ordentlich für voten und dann guckt mal, wie hoch der kommt. Ich meine, für Platz 20 brauchten wir jetzt nur 29 Punkte. Das ist definitiv machbar, würde ich mal sagen. Grundsätzlich war die Songauswahl aber wieder viel zu beliebig. Song zu Ende und vergessen. Dudelkrams fürs Büro. Bangaranga hat das, stach das schon raus. Zwei, drei andere ebenfalls. Griechenland und UK zum Beispiel. Aber an sich fehlte die Vielseitigkeit. Finde ich, war schon mal wieder besser als sonst, als früher. Also waren schon schlechtere Jahre dabei. Auch schon bessere, aber definitiv auch schon schlechtere Jahre. Ja, dann machen wir weiter, oder? Haben wir das Thema abgehakt und zwar kommt jetzt jemand von André Amand. Den hatten wir letzte Woche auf Platz 20, fandet ihr aber so gut, dass ihr gesagt habt, nee, der muss höher. Hier ist die 15.

Die Musikjournalistin und ich haben was gemeinsam. Sie mag keinen Schlager. Mag ich auch nicht. Bin ich absolut kein Fan von Schlager und so härteren Rap, würde ich mal sagen. Kann ich beides nichts mit anfangen. Shouting ist auch so auf der Liste. Naja, muss nicht sein. Und was haben wir noch? Was ich nicht so mag. Ja, halt dieses ganze natürlich Popschlager und so, klar, versteht sich dann von selber. Aber ich glaube, dann hört es auch langsam schon auf, ne? Naja. Aber stimme ich zu, der Song ist ganz gut produziert und deswegen gab es von der Musikjournalistin im Live-Voting sogar einen Daumen hoch. Ihr könnt nämlich live voten für alle, die dies irgendwann mal nicht gehört haben oder schon wieder vergessen haben oder neu dazugekommen sind. Wenn ihr auf die-hörercharts.de angemeldet und registriert seid, andersrum, registriert und angemeldet seid, habt ihr oben immer auf der Webseite eine Leiste mit den letzten beiden Songs, die gespielt wurden. Also jetzt in diesem Fall ist es natürlich jemand von André Amont und My Angeny von The Final Impact. Und daneben die üblichen Daumen hoch und Daumen runter Button. Ihr könnt bei jedem Song auf Daumen hoch oder Daumen runter klicken. Und der bekommt dann, ich glaube, 10 Stimmen waren das. Also 10 Punkte hoch oder 10 Punkte runter. Und wenn das 10 Leute machen, dann sind das einfach mal eben 100 Punkte, die der Song im Live-Voting schon mal in die nächste Woche mitnehmen kann. Zuhören lohnt sich also und Live-Voten erst recht. Knallharte Wahrheit von Echt Steinbach ist auch ein Song, den wir schon länger dabei haben letzte Woche. Ich sehe gerade in meiner Auswertung, dass er letzte Woche auf Platz 8 war. Ich hätte den höher geschätzt. Ich hätte den irgendwie so auf 4-5 platziert, aber letzte Woche sah es offenbar schon nicht so gut aus. Mit 192 Punkten schaffte es diese Woche nicht mehr auf die 8, sondern nur noch auf die 14.

0: Echt Steinbach, knallharte Wahrheit.
1: Ist ein Stück Glück.
0: Ja, natürlich war der Song schon höher, wie die Musikjournalistin richtig erwähnt. Natürlich war der Song schon deutlich höher und hatte schon mehr Punkte und alles und dies, das und jenes. Aber ich hatte auch im Kopf, dass der letzte Woche höher war. Also, dass er diese Woche schon nochmal tiefer ist, okay, aber dass er letzte Woche schon auf der 8 war, hätte ich jetzt vom Gefühl her einfach nicht gesagt, aber so ist das nun mal, ne? Gefühle täuschen einen hin und wieder mal und so ist es in diesem Fall halt auch so. Wie die Musikjournalistin schon sagt, ist wahrscheinlich auch so langsam über den Zenit des Voting-Zyklus drüber. Es wird ja auch immer schwieriger, ne? Also, ihr dürft nicht vergessen, der Song, also alle Punkte, die der Song jemals zusammengesammelt hat, werden nochmal zusammengerechnet und dann werden 10% dieser Punktemenge abgezogen von dem Song. Seht ihr auch immer ab Mitternacht dann im Archiv ganz transparent aufgelistet, wie viele positive und negative Stimmen der Song gekriegt habe, wie viele Live-Votes in Summe rausgekommen sind und natürlich auch wie viele Strafpunkte, wie ich es in diesem Fall genannt habe, der Song kriegt. Und wir können ja schon mal reinschauen, letzte Woche waren das immerhin schon 159 Punkte, die abgezogen wurden von den über 900 positiven Votes. Und ja, es wird halt von Woche zu Woche schwieriger. Aber so ist das nun mal. Das sind die Regeln und die Regels sind die Regels. Dafür fliegt ein Song nicht mehr fest nach einer bestimmten Wochenzahl raus, sondern halt dann, wenn die Votes da nicht mehr gegen ankommen. Wir hören jetzt einen schönen Song von...
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0: Der Werbung. Ja, in der Werbung kommt doch auch öfter mal Musik vor, ne? Vielleicht kam da gerade ein cooler Song. Wäre doch schön gewesen, wenn da jetzt ein cooler Song kam und ihr gedacht habt, Mensch, dieser Song, der im Hintergrund von diesem Werbespot genutzt wurde, den hole ich mir mal. Den kaufe ich mir auf CD. Es war damals sowieso wild, wenn man einen Song gehört hat und den dann erst kaufen muss. Ich finde, diese Musikstreaming-Sache, also so sei Spotify, Deezer und die anderen Sachen wie Qobuz und Co., haben den riesen Vorteil, dass man Songs direkt hören kann. Ich hatte das Phänomen gerade eben erst bei, ich glaube, Airbnb benutzt den Song für die Werbung. Ich bin gerade nur ein bisschen ins Straucheln gekommen, weil ich mir da nicht sicher bin, wer den Song benutzt. Aber das war so ein schöner Song aus den 80ern, der irgendwie bisher so mehr oder weniger mein Leben lang an mir vorbeigegangen ist. Aber dann ist er mir aufgefallen in der Werbung von Airbnb. Und das war der Song I Think We Are. Was waren wir nochmal? Oh Gott. Ich muss mal kurz suchen. I think... Wieso finde ich den jetzt nicht mehr in meiner Playlist? Ich liefere es euch nach. Ist der nicht auch... I think we are alone now! Von Tiffany, genau. Der Song. Der ist mir dann irgendwann aufgefallen und dann war es so, jo, Spotify aufmachen, in die Playlist ziehen und alles gut. Irgendwie ist es cool, den Song dann direkt hören zu können. Irgendwie ist es aber auch lame, dass man nicht mehr so rumsuchen muss, ne? Also, dass man nicht mehr so diesen Thrill hat, diese CD endlich in der Hand zu haben oder die Platte endlich in der Hand zu haben, wenn man Ewigkeiten danach gesucht hat und ihn unbedingt haben wollte und so weiter und so fort. Naja, also es ist sehr kompliziert, es gibt viele Pros und Kontras, Musikjournalistin sagt, dafür verdienen die Künstler nichts mehr, da ist aber eher die Musikindustrie dran schuld als das Streaming, weil wenn man halt Spotify sieht, wie viel Geld die doch raushauen, dann ist das schon einiges. Nur wenn das halt in den Musiklabels versinkt und nicht mehr bei den KünstlerInnen ankommt, dann ist das ja eher das Problem der Musiklabels und weniger das Problem von Spotify und Co. Aber da kann auch jeder eine eigene Meinung und eine eigene Ansicht haben. Ein Sternregen nur für dich, hier ist Gabi Antoni.

Ein Beitrag von der Musikjournalistin bezüglich Spotify und Co., die schütten schon recht wenig aus. Ich habe mal gehört, Spotify, glaube ich, schüttet 60% ihrer Einnahmen aus, 70%. Also der Großteil von dem Geld, was bei Spotify reinkommt, geht auch wieder raus an die Musikindustrie. Ich sage jetzt wirklich Musikindustrie, nicht Künstler, sondern auch Labels natürlich. Sie hat neulich mit DJ Dominik Wachter ein Interview geführt. Für über 2 Millionen Streams auf allen möglichen Plattformen hat er gerade mal 900 Euro ausgeschüttet bekommen. Das macht dann, Sekunde, wie viel sind das dann pro Stream? 2 Millionen, 1, 2, 3. Ach nee, andersrum, ne? Ich muss ja 900 Euro. 900 Euro. Durch 2 Millionen teilen. 1, 2, 3. Dann bist du bei 0,0. Dann bist du bei 0,045 Cent pro Stream. Das ist, glaube ich, auch das, was du so um den Dreh immer hörst, ne? ja, ich weiß schon vorher. Das ist so das, was man immer so hört. 0,049 Cent pro oder 4,5 Cent oder irgendwie sowas in der Richtung pro Stream. Das hört sich immer so wenig an, aber wenn ich mir so denke, oder was ich häufig habe, ist, man vergleicht das gerne mit CD-Verkäufen. Aber wenn ich mir jetzt eine CD kaufe, dann habe ich einmal für diese CD x Euro ausgegeben. Davon gehen ja auch wieder Gebühren ab, weil, die CD erstmal in den Laden gekommen sein muss. Der Laden muss finanziert werden, die VerkäuferInnen muss finanziert werden. Bei Online-Shops müssen halt die Lieferungen finanziert werden, die Menschen, die das, also die Lageristen und so weiter und so fort. Da ist ja auch noch Logistik dann dahinter. Die Produktion der CD selber und so. Und die Frage ist, ab wann ist ein Stream? Ein Stream ist ein Stream in der Regel ab 30 Sekunden. Also fast alle Plattformen sind sich einig, dass ein Play ab 30 Sekunden gezählt wird. Ab 30 Sekunden gespielt. Genau. Und was wollte ich jetzt sagen? Und die Sache ist halt, eine CD kaufe ich dann ein einziges Mal in meinem Leben und habe sie dann für immer. Aber Musik, also wenn ich meine Playlisten durchsuche, da sind Songs drin, die schon Jahre alt sind, die ich immer wieder höre und immer wieder höre. Das heißt, du bringst halt nicht eine CD raus und kriegst dann Geld und danach quasi kein Geld mehr, sondern du kriegst immer wenig Geld. Das ist halt ein ganz anderes Einnahmekonzept. Das ist schwierig. Das ist schwierig zu vergleichen, finde ich immer. Weil man da auch noch nicht so Erfahrungswert hat. Wenn man sich jetzt nämlich die Charts anguckt zum Beispiel, also so die Streaming-Charts, dann sind da ja immer öfter Songs drin, die halt irre alt sind. Also so Linkin Park-Songs sind ständig drin. Jetzt hier Katy Perry ist schon wieder dauernd in den Streaming-Charts. Unwritten von Natasha Bedingfield. Ich meine, der Song ist 20 Jahre alt und ist jetzt hier auf Platz 45 von Spotify Deutschland letzte Woche gewesen. Ich glaube nicht, dass der Song so gekauft werden würde. Da bin ich anderer, also der generiert jetzt Geld, obwohl er als CD kein Geld mehr generieren würde. Das ist so ein bisschen mein Problem an der ganzen Geschichte. Aber gut, wie gesagt, das ist alles hier, wie sie mögen und wollen und sonstiges. Wir machen weiter mit den goldenen Fäden. Ich meine, umgekehrt, man kann es ja auch eh nicht zurückdrehen. Also es ist ja müßig, darüber zu diskutieren, weil die Zeit von so CD-Platte und so, die wird es immer geben. Also es wird immer wieder physische Tonträger geben. Ich glaube nicht, dass die jemals komplett verschwinden. Aber die Zeit von deren ist einfach vorbei. Also das Streaming ist halt so der Hauptmöglichkeit, das Ganze ja durchzuhauen, das Ganze zu konsumieren. Ein Neuansteiger in den Hörercharts, kommen wir mal endlich wieder zur Musik, 285 Punkte. Goldene Fäden von Papa Gagogena MC, neu eingestiegen auf der 11.

Ja, ihr habt's gemerkt. Ich hab schon wieder 15, 14, 13, 11 gezählt. Ich hab die 12 vergessen. Warum auch immer, ich weiß es nicht. Ich habe sie irgendwie nicht mehr in meiner Playlist hier drin gehabt und dann habe ich einfach geguckt, ja, nächster Song ist Goldene Fäden, ist Platz 11, passt. Und dann habe ich durch Zufall gemerkt, oh scheiße, kommt hier doch nicht hin, hast ja scheiße gebaut, ne? Musste korrigieren und stehe ich natürlich auch zu. Platz Nummer 12 möchtet ihr gerne noch hören, sollt ihr auch hören, ist nämlich gar kein so schlechter, wer pusht seine Sachen? Wer pusht hier welche Sachen? Naja. Ist ja auch egal. Man gewöhnt sich irgendwann dran. Was soll denn das heißen? Als ob ich hier ständig die Platzierung verhauen würde, Powerplay. Tust du hier so, als ob ich der größte Durcheinanderbringer wäre? Stimmt doch gar nicht. Eigentlich funktioniert das hier dafür, dass ich so wenig Vorbereitung da reinstecke, echt gut, möchte ich mal sagen. Naja. Ich war heute noch mit dem Hund, das war das Problem. Darum hatte ich sehr wenig Zeit, die Charts vorzustellen, beziehungsweise vorzubereiten. Und dann musste ich noch was essen und dann ist wahrscheinlich dieser Song irgendwie so unter die Räder gekommen. Aber ja, passiert. Das schönste Schwarz wäre es nämlich gewesen, den Song, den wir ja nicht gehört hätten. Aber wie gesagt, ich habe es ja selber noch rechtzeitig gemerkt. Von Platz, genau, Stan ist die Schuld. Ja, genau, Stan ist schuld. Immer die Schuld auf den Hund schieben oder so ähnlich. Platz Nummer 12. Achtung, Platz Nummer 12, der zwischen 13 und 11 kommt, geht nämlich an das schönste Schwarz mit High Society. 259 Punkte, das Ganze von der 5 auf die 12.

High Society, von Das Schönste Schwarz. Das ist, glaube ich, auch so ein Song, der langsam aber sicher durch ist, im Sinne von beim Voting immer schlechter abschneiden wird und dann vielleicht demnächst irgendwann mal rausfliegen wird. Aber das macht dann absolut nichts, denn Das Schönste Schwarz wird den ein oder anderen weiteren guten Song aus den Ärmeln schütteln können. Und wird dann mit Sicherheit noch irgendwas Cooles für uns parat haben, was sie uns kredenzen können an schöner Musik. Da bin ich mir relativ sicher. Sind ja auch schon immer mal wieder länger dabei und die Musikjournalistin sagt auch, ja, ich denke mal, also irgendwie habe ich immer gedacht, die schaffen auch noch den Sprung ganz nach oben. Es steht dem ja nichts im Weg, ne? Kann ja immer passieren, das ist ja das Interessante an der heutigen Welt. Der Song muss nur einmal der richtige Song muss zur richtigen Zeit an der richtigen Stelle gespielt werden. Das ist total einfach, das ist überhaupt kein Ding. Und schon kann das Ganze viral gehen und dann geht das Ganze viral und dann ist es auf einmal cool und jeder hört's. Das ist ziemlich wild. Becker war noch nach Hause telefonieren. Becker nach Hause telefonieren. Hat dabei dein Zeigefinger so geleuchtet oder sowas? E.T. ist übrigens auch ein Film, den ich noch nie in meinem Leben bewusst gesehen habe. Also ich weiß nicht, ob ich den irgendwann mal in den 90ern als Kind irgendwie mal nebenbei gesehen habe oder so. Aber ich habe E.T. nicht gesehen. Ist das so ein Film, den man mal gesehen haben muss? Oder reicht, wenn man das E.T. nach Hause telefonieren kennt? Und das nächste ist, wenn man den jetzt so im Jahre 2026 schauen würde, wäre das eher was, wo man sich denkt, ach du Scheiße, ist der schlecht gealtert? Oder ist das eher so ein Film, wo man sich denkt, ja, eigentlich kann man sich das noch gut anschauen. Man muss halt so ein bisschen drüber nachdenken, dass das natürlich jetzt ein bisschen zeitlich und so weiter. Aber eigentlich ist das ganz okay, das kann man noch schauen. Wäre mal interessant, eure Meinung dazu wissen. Währenddessen hören wir etwas Musik, während ihr eure Meinung dazu kundtun könnt. Hier ist Jen Shway mit Glass Words.

Glass Walls von Jen Shvey. Schöner Song, schöne Melodie. Muss man aufdrehen, denke ich mal, damit man den Bass auch ordentlich spürt. Sonst macht der Song, glaube ich, nicht so viel Spaß. Aber wenn man das tut, gibt's ja auch öfter mal so Songs. Ne? Sound of Silence zum Beispiel von Mann! Sound of Silence. Disturbed! Meine Güte. Sound of Silence von Disturbed ist auch so ein Song, der dazugehört. Der, den muss man einfach laut hören. Der funktioniert einfach leise nicht. Oder hier dieses, wie heißt dieser Song nochmal, der zu Tribute von Panem oder was das war aufgenommen wurde? 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Stranger. Mann, wie hieß der? Ich habe heute echt. Also, heute funktioniert mein Hirn, was Namen angeht, noch schlechter als sonst, ne? Aber ihr wisst, welchen ich meine. Der Song ist nämlich auch so ein Song, den musst du richtig laut hören, weil der sich auch so geil aufbaut. Allgemein habe ich auch schon öfter gesagt, ich liebe ja Songs, die sich aufbauen, ne? Die am Anfang so richtig schön leise sind und dann werden die immer lauter und kräftiger und ballern dir dann so richtig schön die Ohren weg. Das sind so meine Favoriten. Aber ja. Hier ist jetzt Platz Nummer, bevor ich mich weiter ins Verderben rede. Hier ist Platz Nummer. Let's go! 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Werbung. Bei Chris hängt gerade die Platte. Ja, total. Mit Musikredaktion würde das alles funktionieren, aber Elton hat ja keinen Bock. Ja, Elton muss telefonieren, das ist jetzt wichtiger. Oder irgendwie was anderes machen, keine Ahnung. Hanging Tree, danke Becker, mit dir kann man arbeiten. Hier ist Platznummer, um da endlich mal jetzt hinzukommen, wo die Moderation begonnen hat. Hier ist Platznummer 10 müsste das mittlerweile sein, 9 müsste das mittlerweile sein. Mundo Vision mit Dream, Dream, Dream, Dream. Das ist nicht Dreams Can Come True.

Dream, Dream, Dream, Dream, Dream, Dream, Moonvision. Ja. Klingt so wie ein guter alter Eurovision-Song. Generell heute viel Gutes am Start. Das freut mich. Übrigens verrät dieses Klammer auf, Y, Klammer zu, dass du früher mal den MSN-Messenger, aka Windows-Messenger benutzt hast. Stimmt das? Hast du den generell viel genutzt? Und hattest du dann auch diese komischen Sticker? Und hattest du den MSN Messenger Plus, damit man in dem Statustitel nicht nur irgendwie ganz normale Statustitel haben konnte, sondern dass man dann auch sehen konnte, welche Songs du gehört hast, weil du dann deinen Musikplayer damit verknüpft hast und so weiter? Naja. Ist ja auch egal. Ansonsten, ja, würde ich einfach mal sagen, spielen wir den nächsten Song ab, ne? Hier ist Platz Nummer 8. Neu eingestiegen in die Hörercharts, DJ Feuerapfel mit Eine Welle für Chris Kelle. 518 Punkte.

0: Wisst ihr, was das Schlimmste an dem Song ist? Dass er Ohrwurmpotenzial hat.
1: Also finde ich zumindest. Ich finde, der hat krasses Ohrwurmpotenzial. Weil der hat so einen eingehenden, eindringenden Beat und der hat irgendwie, keine Ahnung, diese super obviously Reime da drauf. Und also es geht so ein bisschen in diesen Malle-Pop-Schlager, finde ich. Allerdings mit Hardstyle-Beat darunter. Also so eine ganz wilde Mischung. Er hat so ein bisschen was für den Radioslogan, geht ins Ohr, bleibt im Kopf oder so. Naja, hoffe, der ist gekommen, um zu bleiben. Boah, nee, ich hoffe, also ist witzig und so. Vielen Dank dafür. Könnt ihr dann wieder rausvoten? Danke. Oder einfach nicht voten. Dann fliegt er ja auch raus. Ihr müsst ihn ja nicht aktiv rausvoten. Das reicht ja, wenn ihr den jetzt einfach nicht mehr beachtet, okay? Können wir uns darauf einigen? Und je mehr ich das sage, umso mehr ist er nächste Woche auf 1. Ich weiß schon, das ist dieser Barbra Streisand-Effekt. Das ist nicht mein Haus! Ach nee, Moment. Barbra Streisand-Effekt war ja, nimm mein Haus aus deinem Fotoalbum! Welches ist denn überhaupt dein Haus? Ja, das da! Ah, das ist also das Haus von Barbra Streisand. Wer mir jetzt gerade nicht folgen kann, der kann sehr gerne auf die Idee kommen, mal den Barbra Streisand-Effekt auf Wikipedia zu googeln und sich dann mal Gedanken zu machen, wo man selber mal unter dem Barbra Streisand-Effekt schon gelitten hat, beziehungsweise ihn ausgelöst hat, wie auch immer. Hier ist Platz Nummer 7. Postman Project mit Revanche. Ach so, heißt das einfach Revanche? Oh Gott. Irgendwann schreibt mir ihr mir einen Songtitel rein mit Urinsekt. Ich sehe es schon kommen. Naja. War das Urinsekt? Nee, das war irgendwie ein anderes. Ach, ist ja auch Urinstinkt. Das war's, Urinstinkt. Ich glaube, ich sehe heute wacher aus, bin aber geistig total weg vom Fenster. Habe ich so irgendwie das Gefühl. Aber jetzt kommen ja wieder die ruhigeren Tage. Die stressige Phase des Jahres ist ja vorbei. Hier ist Postman Project mit Revanche, 665 Punkte. Ja, ich gehe da mal Platz 7.

0: Fuck off, Hermes.
1: Ja, leider nicht so gut gemixt. Die Qualität des Produkts ist so lala, aber der Song mag ich. Ja, aber das muss ja auch nicht immer alles hier High Quality sein, ne? Also, es muss natürlich einen gewissen, also, erstmal ist es scheißegal, weil ihr habt gewotet, ne? Das heißt, es gibt jetzt genug Leute, die 665 Votes zusammengekriegt haben, damit das Ding auf Platz 7 landet. Unabhängig davon, auf sachlicher Ebene, wie gut die Qualität des Songs ist oder die Produktion des Songs oder wie schlecht oder wie sonst was. Und damit reicht es ja im Prinzip schon, ne? Damit ist es ja gut genug, könnte man sagen. Moin Mojina, schön, dass du da bist. Freut mich sehr an dieser Stelle. Ja. Wir gehen jetzt gerade zusammen in die Matrix. Vielleicht sind wir auch schon in der Matrix. Matrix ist übrigens ein Film, den ich mal gesehen habe. Alle drei Teile. Und ich bin einer der wenigen, die den Teil 2 und 3 nicht so scheiße fanden. Also klar, der erste Film ist der geilste und beste und überhaupt. Aber 2 und 3 sind jetzt auch nicht so scheiße. Die Frage, die ich mir nur stelle, ist auch, wie sieht Matrix eigentlich heute aus? Also ich meine, das ist ja inzwischen verjährt. Das war so 2002 oder sowas. Da habe ich Matrix auf einer Video-CD geschaut, die irgendwie so die Optik hatte von einem Aldi-Rolling. Kennt ihr diese typischen, das typische Aussehen von den Aldi-Rollingen? und irgendwie auf so einem Rolling war mal so eine Video-CD und da war irgendwie der Matrix-Film drauf. Ich weiß nicht, man brauchte, glaube ich, 2 Video-CDs für einen Film, oder? Ich meine, einer passte nicht komplett drauf. Und die Qualität war so super geil. Raubmordkopierer, ja, total. Nein, wobei, ich muss gestehen, das war nicht meine CD. Die CD hat mir, die CD haben wir zusammengeschaut und da, war ich nicht dran beteiligt. Naja. Hier ist That's the Matrix. 770 Punkte von der 10 auf die 6 nach oben. Das ist doch mal, wunderschön. Und nein, ich lerne jetzt nicht, wie man TRVB13 ausspricht.
2: You don't know what the Matrix is. You think the Matrix is a computer simulation. You think the film is a guide to escaping the Matrix. Then you haven't realized what the Matrix really is. But I tell you now, a little story.

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1: Ja, ein Partybanger wird's nicht, ne? Sie, ist halt so ein bisschen, ja, spezielle Musik. Ich habe vergessen, auf den Knopf zu drücken. TRVB ist ein Freimaurercode. Ist das irgendwas Anrüchiges? Also müssen wir jetzt im Nachhinein den Interpreten ausschließen, weil das irgendwas Spezielles ist? Oder inwieweit inwieweit ist das jetzt ein Code? Also für was steht der Code? Codes sind ja erstmal neutral, ne? Wir müssen das hier irgendwie mal so ein bisschen näher betrachten. Ist nichts Anrüchiges, ein Gruß. Grüße sind aber auch... Also manche Grüße und ein spezieller Gruß ist ja auch nicht gerade... Naja, gut, lassen wir das Thema. Ich weiß, dass die Musikjournalistin sich jetzt freuen wird. 928 Punkte geht an Platz Nummer 5. Und Platz Nummer 5 hatten wir letzte Woche schon, ist kein Neueinsteiger, hatte letzte Woche Platz Nummer 11. Und letzte Woche auf Platz Nummer 11 war der grüne Sonderling mit dem hier Pfefferminz-Song.

Der grüne Sonderling mit der grünen Pfefferminze ist ein Ohrwurm, ja, aber ein schrecklicher Ohrwurm, finde ich. Wo ist Pekka? Ist sie wieder am Schlafen oder was? Ist ja unglaublich. Ich hätte jetzt erwartet, dass sie durch die Bude tanzt, wie Powerplay geschrieben hat, ne? Danach brauche ich ein Bier. Problem, ich mag kein Bier. Beziehungsweise so halb. Mama ist das aufgefallen. Also, es gab zu der Zeit, als ich so in dem Alter war, wo man angefangen hat, Alkohol zu trinken, waren gerade zwei Dinge im Trend. Der Trend der Alkopops war gerade so zu Ende oder war gerade am zu Ende gehen. Und dann gab es diese Biermischgetränke, also dieses Beck's Lemon und so. Und da gab es von unserer Vor-Ort-Brauerei ein Barre Lemon. Und dort auf dem Dorf, also mit 10 bis 12, ja genau. Und dieses Barrelem habe ich relativ gerne getrunken. Besonders wenn es heiß war oder sowas. Ich meine, ich hatte eine Wohnung. Nein, ich hatte keine Wohnung. Ich hatte mein Kinderzimmer und Jugendzimmer war quasi unterm Dach und mit einer kompletten Fensterfront zum Westen hin. Und es wurde arschheiß da drin. Also wirklich richtig, richtig heiß. Wenn Sonne war oder Sommer war. Und dann war es immer cool, wenn man nach so einem Sommertag dann in die Hitze da oben gegangen ist, nochmal ein bisschen Fernsehen geschaut hat und sich dann so ein kühles Lemon-Dings da gegönnt hat. Das war schon ganz nice. Und jetzt gibt's den ganzen Scheiß ja mit 0,0%. Das heißt, ich kann wieder anfangen herauszufinden, ob ich die Dinger noch mag. Ich habe nur kein richtig cooles bis jetzt gefunden. Ich teste gerade so ein bisschen die Marken durch. Falls da jemand eine Empfehlung hat für ein geiles 0,0% Bier, was eben kein reines Bier ist, sondern hier so mit Lemon oder irgendwie Grapefruit oder sowas, gerne mal Tipps geben. Ich bin da interessant. Beste Methode, dich aus der Bude zu kriegen. Ja, der Anbau wurde ja mehr oder weniger extra für mich gebaut. Das war das Problem. Und der Witz ist, die Dachfläche zum Süden hin, das war alles kein Problem. Es wurde in dem Moment heiß, wo die Sonne zu den Fenstern reinkam, weil irgendjemand vergessen hat, Jalousien an die Fenster zu bauen. Und bringt dir die beste Dachisolierung nichts, wenn dann über die Fenster die Hitze reinkommt, ne? Aber ist halt so. Naja, wir hören mal rein in den nächsten Song. Könnte man auch machen. Wenn man so ein Eichhörnchen, das ist ein Einhorn. Wenn man so ein Einhorn da oben hingestellt hätte, dann könnte man jetzt so ein Einhorn am Spieß, so Spanferkelmäßig, könnte man ja so ein Einhorn da auch, naja. Das ist Bierquälerei. Das ist mir eigentlich relativ egal, was das ist. Mir schmeckt's und damit trinke ich's. Hier ist Fleischmann mit, ich würde auch Einhörner essen. Guten Hunger.

0: Gratulation an Fleischmann für einen weiteren Top-Platz. Ja, von der 3 auf die 4, einen Platz nach unten, aber das ist ja gar nichts. Mit 1174 Punkten, das ist schon eine krasse Ansage, muss ich an dieser Stelle sagen. Schwein am Spieß ist ein Einhorn. Das ist schon eine Idee, dass Schwein am Spieß als Einhorn bezeichnet. Aber Einhörner sind eher pferdeähnliche Tiere, ne? Die sind weniger schweinähnlich. Also da würde ein Rind am Spieß würde eher zum Einhorn passen. Oder halt ganz böse ein Pferd am Spieß. Ich weiß, jetzt werden einige entrüstet sagen, hey, kann man nicht essen. Aber gut. Was wollte ich sagen? Ich habe es gerade schon wieder vergessen. Ach so, aber das ist ja eigentlich, vielleicht sind Einhörner deswegen ausgestorben, weil sie einfach so praktisch waren. Man konnte dieses Horn nehmen und Einhorn am Horn aufspießen, damit man dann ein Horn am Spieß hatte. Ist das jetzt schon wieder zu grausam? Gibt das jetzt schon wieder einen Shitstorm oder sowas? Naja, Pferd kann man nicht essen. Ich grüße alle Lasagne-Liebhaber von Real. Real, einmal hin, alles drin. Warum ist Real eigentlich nicht mehr? Naja, Real war auch so ein komischer, ne? Ich hatte mal ein halbes Jahr in der Nähe von einem Real gewohnt und aus Gründen der örtlichen Nähe öfter bei Real eingekauft. Das müsste 2008 gewesen sein. Und irgendwie war das ein komischer Laden, weil ja, es gab da irgendwie alles, aber irgendwie alles und nichts. Also das ist so, ich habe den Laden nicht verstanden. Aber haben wahrscheinlich viele nicht verstanden. Das ist, glaube ich, das Problem geworden. Naja. Wir kommen zu Cooper and the Gang. Die waren letzte Woche auf der 4, sind diese Woche auf der 3 mit 1174 Punkte. Und bevor es jetzt den Aufschrei gibt, warum denn Cooper and the Gang mit bei gleicher Punktzahl vor Fleischmann liegt, das liegt daran, dass Cooper and the Gang später hinzugefügt wurde und ein neuerer Song wird dem älteren Song innerhalb der Hörercharts bevorzugt. Ist halt so.
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Tool in the Gang mit dem Song Wortlos. 1174 Punkte von der 4 auf die 3. Noch ein Österreicher. Ja, immer mehr Österreicher hier irgendwie. Die Hörercharts werden von den Österreichern übernommen. Ich sehe schon kommen. Aber es ist gar nicht, also wir hatten häufig österreichische ZuhörerInnen und so weiter. Und dadurch auch MusikerInnen. Resi war ja damals oder ist immer noch Österreicherin oder Flax auch. Ich spiele hier schon wieder mit meinen McDonald's-Deckeln rum, was ein Fehler ist, weil die Hälfte ist schon wieder runtergefallen, falls ihr es im Hintergrund gehört habt. So klingen McDonald's-Deckel, wenn sie runterfallen. Wir haben noch zwei Songs in den aktuellen Hörercharts-Platzierungen. Und zwar zum einen Platz Nummer 2, der gespielt werden möchte, mit 2.284 Punkte. Copyright. Schlachtruf 1, 3, 2.

Copy Riot! Schlachtruf 132. Langsam genug davon. Was? Wovon? Egal. Wir kommen zu dem Finale der heutigen Sendung. Kommt zu Platz Nummer 1 der Hörercharts. Wir kommen zu einem Song, den wir jetzt hören werden, der die Goldmedaille erreicht hat, der nicht Silber hat, der nicht Bronze hat. Nein, er hat Gold. Quasi so im übertragenen Sinne. So spannend, lieber nochmal Werbung. Der Song hat 4.194 Punkte und der davor hatte 2.284, also nochmal ungefähr eine Verdopplung. Ich weiß nicht ganz, bevor ihr jetzt auf die Barrikaden geht, aber so in der Größenordnung einer Verdopplung. Wisst ihr was, Powerplay hat recht, nochmal Werbung. Macht DSDS? Ich hab gesehen, bei DSDS hat Menowin gewonnen. Ach, rechnen kann er auch nicht. Nee, ich bin Informatiker geworden, weil es Rechner gibt. Es ist auch ein Trugschluss, dass Informatiker rechnen können müssen. Die müssen Mathe können. Okay, das auch nicht wirklich, je nachdem, in welchem Bereich man arbeitet. Aber prinzipiell müssen Informatiker auch kein Mathe können. Und erst recht nicht rechnen, weil fürs Rechnen haben sie ja Rechner. Darum heißen die Dinger ja so. Egal. Hier ist Platz Nummer 1, 4.194 Punkte, neu in den Hörercharts, DJ Dominik Wachter and Friends, Jasper Molby, hier ist Timmy, Now You're Free.

Das war Tiffany mit I Think You're Alone Now. Und jetzt kommen wir noch zu meinem Neuvorschlag für die kommende Woche. Und das steht schon zum Voten bereit. Ich bin ja immer jemand, ich gucke mal so, was für neue Musik rauskommt, besuche irgendwie so, ja, halt die Augen im Internet auf, ne? Auf diversen Plattformen, unter anderem auf Spotify. Da gibt's ja immer eine Playlist mit neuen Songs, jeden Monat jede Woche aktualisiert. Und die klicke ich eigentlich auch jede Woche durch, wenn es die Zeit irgendwie zulässt. Und da war diese Woche ein Song drauf. Nee, ich glaube, der war letzte Woche drauf, oder? Ich weiß es nicht mehr genau. Ist ja auch egal, der war jedenfalls drauf. Und ich dachte mir so, der wird in den... Gibt es jetzt Eltons Aura? Nee, schlimmer. Ich dachte mir so, der Song, der wird es in den Hörercharts schwer haben. Aber wenn ich ihn hier als Neuvorschlag reinnehme, dann wird er zumindest einmal gespielt. Das war's diese Woche mit den Hörercharts. Ich wünsche euch eine wunderschöne gute Nacht, einen wunderschönen guten Abend. Nehmt's ein bisschen mit Humor. Den Song, den ich euch jetzt noch spiele, als Neuvorschlag für die kommende Woche. Hier ist Alte Weiße Männer.

0: vermitteln.
1: Die Bundesregierung will das entsprechende Gesetz am Mittwoch beschließen. In der Görlitzer Innenstadt ist am Abend ein Mehrfamilienhaus nach einer Gasexplosion eingestürzt. Polizei, Feuerwehr und THW sind im Großeinsatz. In dem betroffenen Mehrfamilienhaus sind Ferien- und Mietwohnungen gemeldet. Ob es Vermisste oder Tote gibt, ist noch unklar. Das Umweltministerium hält die Lage beim Klimaschutz für weniger dramatisch, anders als der zuständige Expertenrat. Das Ministerium spricht von einer überschaubaren Lücke beim Erreichen der Ziele. Jetzt gehe es darum, alles zu tun, damit die eigenen Annahmen eintreffen und nicht die konservativeren des Expertenrates. Ein Sprecher verwies auf noch geplante Energiegesetze. Der Expertenrat erwartet, dass Deutschland die Ziele bis 2030 deutlich verfehlt. Vor allem in den Bereichen Verkehr und Gebäude hinkt man hinterher. Weltweit sind letztes Jahr so viele Menschen hingerichtet worden wie seit Jahrzehnten nicht mehr. Amnesty International hat 2700 Hinrichtungen dokumentiert. Allerdings fehlen da die Zahlen aus China und das Land vollstreckt der Menschenrechtsorganisation zufolge die meisten Todesstrafen weltweit. Zum ersten Mal seit Jahren sind in Deutschland wieder weniger Fleischersatzprodukte hergestellt worden. Im vergangenen Jahr wurden laut Statistischem Bundesamt knapp 125.000 Tonnen an beispielsweise Tofuwurst oder Veggie-Burger produziert. Das sind 1,2% weniger als im Jahr davor.
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3: Wolken sind weiter am Start und im Norden kann es noch regnen. Anfangs auch mit einem letzten Gewitter. Sonst bleibt es oft trocken. In der Westhälfte gibt es ab und zu mal Nebel. In der Nacht gehen die Temperaturen runter auf 10 bis 2 Grad. Morgen ziehen von Westen her mehr Wolken rein. Später kommt wieder Regen dazu. Maximal sind 14 bis 22 Grad drin.
4: EMR Radiodienst. Den aktuellen Verkehrsservice für deine Region findest du bei diversen Staumelde-Apps, bei Automobilclubs oder auf polizei.de. Wir wünschen dir eine gute Fahrt durchs EMR-Land. Komm gut an. 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
1: Wolken sind weiter am Start und im Norden kann es noch regnen. Anfangs auch mit einem letzten Gewitter. Sonst bleibt es oft trocken. In der Westhälfte gibt es ab und zu mal Nebel. In der Nacht gehen die Temperaturen runter auf 10 bis 2 Grad. Morgen ziehen von Westen her mehr Wolken rein. Später kommt wieder Regen dazu. Maximal sind 14 bis 22 Grad drin.
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1: Im Studio Anna Löwer. Schönen guten Abend. Das Bundesumweltministerium sieht Deutschland beim Thema Klimaschutz nicht ganz so schlecht aufgestellt. Anders als der Expertenrat für Klimafragen. Mehr von Dirk Justus.
2: Im Berliner Ministerium spricht man von einer überschaubaren Lücke beim Erreichen der Klimaziele. Es gehe jetzt darum, alles dafür zu tun, dass unsere Annahmen eintreffen und nicht die konservativeren Annahmen des Expertenrats, sagte ein Sprecher. Der Sprecher verwies dabei auch auf die derzeit in der Regierung noch geplanten Energiegesetze. Laut Expertenbericht wird Deutschland seine Klimaziele bis 2030 deutlich verfehlen. Nachholbedarf gibt es demnach vor allem beim Verkehr und bei Gebäuden.
1: Bundesinnenminister Dobrindt will den Zivilschutz in Deutschland massiv ausbauen. Das Ministerium werde dafür 10 Milliarden Euro bis 2029 investieren, sagte der CSU-Mann. Das Geld soll unter anderem in Ausrüstung, Personal und Technik des THW gesteckt werden. Außerdem sollen, laut Dobrindt, Bund, Länder und Kommunen beim Zivilschutz künftig enger zusammenarbeiten.
3: Das gehört zusammen mit einer Bereitschaft, dass wir ein neues Instrument nutzen, Kommando zivile Verteidigung, etabliert wird im Bundesministerium und den nachgelagerten Behörden, die dafür sorgen, dass wir den Bedrohungslagen entgegenwirken können.
1: In der Görlitzer Innenstadt ist am Abend ein Mehrfamilienhaus nach einer Gasexplosion eingestürzt. Polizei, Feuerwehr und THW sind im Großeinsatz. In dem betroffenen Mehrfamilienhaus sind Ferien- und Mietwohnungen gemeldet. Ob es Vermisste oder Tote gibt, ist noch unklar. Das vom Hunter-Virus betroffene Kreuzfahrtschiff ist zurück in Rotterdam. Die letzten 27 Menschen an Bord sind an Land gegangen. Sie kommen erstmal in Quarantäne. Auch die Leiche einer Deutschen war noch an Bord. Sie soll in ihre Heimat gebracht werden. Die Frau war an den Folgen einer Infektion gestorben.
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4: Wolken sind weiter am Start und im Norden kann es noch regnen. Anfangs auch mit einem letzten Gewitter. Sonst bleibt es oft trocken. In der Westhälfte gibt es ab und zu mal Nebel. In der Nacht gehen die Temperaturen runter auf 10 bis 2 Grad. Morgen ziehen von Westen her mehr Wolken rein. Später kommt wieder Regen dazu. Maximal sind 14 bis 22 Grad drin.
0: EMR Radiodienst. Den aktuellen Verkehrsservice für deine Region findest du bei diversen Staumelde-Apps, bei Automobilclubs oder auf polizei.de. Wir wünschen dir eine gute Fahrt durchs EMR-Land. Komm gut an. 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
1: Wolken sind weiter am Start und im Norden kann es noch regnen. Anfangs auch mit einem letzten Gewitter. Sonst bleibt es oft trocken. In der Westhälfte gibt es ab und zu mal Nebel. In der Nacht gehen die Temperaturen runter auf 10 bis 2 Grad. Morgen ziehen von Westen her mehr Wolken rein. Später kommt wieder Regen dazu. Maximal sind 14 bis 22 Grad drin.
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1: Im Studio Anna Löwer. Schönen guten Abend. Innenminister Dobrindt will massiv in den Zivilschutz investieren. Der CSU-Politiker plant ein 10 Milliarden Euro Sonderprogramm. Mehr von Dirk Justus.
2: Das Geld soll unter anderem in zusätzliche Ausrüstung und Gebäude oder auch Personal beim Technischen Hilfswerk fließen. Konkret will Dobrindt bis 2029 unter anderem 1.000 neue Spezialfahrzeuge und 110.000 neue Feldbetten anschaffen. In der Nina-Warn-App sollen außerdem alle öffentlichen Zufluchtsorte wie Bunker, Tunnel oder Tiefgaragen angezeigt werden. Außerdem ist eine neue Stabsstelle im Bundesinnenministerium geplant. Darüber sollen Bund, Länder und Kommunen beim Zivilschutz künftig enger zusammenarbeiten.
1: Das Umweltministerium hält die Lage beim Klimaschutz für weniger dramatisch, anders als der zuständige Expertenrat. Das Ministerium spricht von einer überschaubaren Lücke beim Erreichen der Ziele. Jetzt gehe es darum, alles zu tun, damit die eigenen Annahmen eintreffen und nicht die konservativeren des Expertenrates. Ein Sprecher verwies auf noch geplante Energiegesetze. Der Expertenrat erwartet, dass Deutschland die Ziele bis 2030 deutlich verfehlt. Vor allem in den Bereichen Verkehr und Gebäude hinkt man hinterher. Elon Musk ist mit seiner Milliardenklage gegen das KI-Unternehmen OpenAI vor Gericht gescheitert. Ein Gericht in Kalifornien wies die Vorwürfe gegen OpenAI und Firmenchef Sam Altman als verjährt zurück. Musk hatte dem ChatGPT-Entwickler vorgeworfen, die Sicherheit dieser Technologie vernachlässigt zu haben. In der Görlitzer Innenstadt ist am Abend ein Mehrfamilienhaus nach einer Gasexplosion eingestürzt. Laut Polizei werden aktuell noch 5 Menschen vermisst. Es ist unklar, ob sie sich im Gebäude aufgehalten haben. Unter anderem mit Spürhunden wird in den Trümmern gesucht. Mehrere Nachbarhäuser wurden vorsichtshalber evakuiert.
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3: Wolken sind weiter am Start und im Norden kann es noch regnen. Anfangs auch mit einem letzten Gewitter. Sonst bleibt es oft trocken. In der Westhälfte gibt es ab und zu mal Nebel. In der Nacht gehen die Temperaturen runter auf 10 bis 2 Grad. Morgen ziehen von Westen her mehr Wolken rein. Später kommt wieder Regen dazu. Maximal sind 14 bis 22 Grad drin.
0: EMR Radiodienst. Den aktuellen Verkehrsservice für deine Region findest du bei diversen Staumelde-Apps, bei Automobilclubs oder auf polizei.de. Wir wünschen dir eine gute Fahrt durchs EMR-Land. Komm gut an. 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

0: Gerade an diesen kurzen, dunklen Wintertagen fehlt uns oft das Sonnenlicht. Das kann nicht nur auf die Stimmung schlagen, sondern auch zu einem Vitamin-D-Mangel führen, was natürlich nicht sein sollte. Hier können wir vorbeugen. Und wie, das weiß Mike Wirt.
1: In der kalten Jahreszeit das Gesicht in die Sonne halten, tut unglaublich gut. Kein Wunder, denn unser Körper produziert dabei Vitamin D, das an vielen wichtigen Stoffwechselfunktionen beteiligt ist und zu einem gesunden Immunsystem beiträgt.
2: Es ist dafür wichtig, regelmäßig ins Freie zu gehen. Viele denken nämlich, man könnte durch die Fensterscheiben genug Sonneneinstrahlung erhalten, um Vitamin D produzieren zu können. Aber Fensterscheiben lassen gar nicht den UVB-Anteil, der dafür nötig ist, durch.
1: Erklärt Apothekerin Sona Gardini. Deshalb kann es in der dunklen Jahreszeit zu einem Vitamin D-Mangel kommen. Dieser kann sich durch verschiedene Symptome bemerkbar machen.
2: Häufig fühlt man sich müde, niedergeschlagen oder hat Konzentrationsprobleme. Auch eine Muskelschwäche oder eine erhöhte Anfälligkeit für Infekte können typische Anzeichen sein. Langfristig kann ein Vitamin-D-Mangel sogar zu Osteoporose führen. Wer sich unsicher ist, kann beim Hausarzt testen lassen, ob ein Mangel vorliegt.
1: Um den Vitamin-D-Spiegel hochzuhalten, passen viele ihre Ernährung an. Bestimmte Lebensmittel wie Lachs, Pilze und Käse enthalten zwar viel Vitamin D, können aber unseren Bedarf nicht decken.
2: 80-90% des Vitamin-D-Bedarfs werden durch direkte Sonneneinstrahlung gedeckt. Daher ist meine Empfehlung, in der dunklen Jahreszeit Nahrungsergänzungsmittel wie das Vitamin-D3-Galen einzunehmen. Mit nur einer Weichkapsel täglich ist dabei der Bedarf gedeckt.
1: Der regelmäßige Gang ins Solarium eignet sich laut Bundesamt für Strahlenschutz übrigens auch nicht, um den Vitamin-D-Bedarf zu decken. Die Vitamin-D-Bildung kann zwar angestoßen werden, das Risiko für Hautkrebs ist aber zu hoch.
0: Wenn uns in der dunklen Jahreszeit das Sonnenlicht fehlt, können Vitamin-D-Präparate aushelfen, um unseren Bedarf zu decken. Mehr Informationen gibt's natürlich auch im Internet oder zum Beispiel unter vitd3galin.de. 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
1: Wolken sind weiter am Start und im Norden kann es noch regnen. Anfangs auch mit einem letzten Gewitter. Sonst bleibt es oft trocken. In der Westhälfte gibt es ab und zu mal Nebel. In der Nacht gehen die Temperaturen runter auf 10 bis 2 Grad. Morgen ziehen von Westen her mehr Wolken rein. Später kommt wieder Regen dazu. Maximal sind 14 bis 22 Grad drin.
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2: Die Urlaubszeit rückt näher und viele freuen sich auf Sonne, Strand und Erholung. Bei aller Vorfreude sollten Reisende jedoch die finanziellen Risiken einer Krankheit oder eines Unfalls im Ausland nicht unterschätzen. Im Urlaub medizinische Hilfe zu erhalten, kann je nach Reiseland hohe Kosten verursachen. Insbesondere ein Rücktransport kann sehr teuer werden, sagt man beim Bund der Versicherten e.V. BDV. Daher sollte bei der Urlaubsplanung das Thema Versicherungen nicht zu kurz kommen. Allerdings sind nicht alle Reiseversicherungen sinnvoll. Eine der essentiellen Absicherungen für Reisen ins Ausland ist die Auslandsreisekrankenversicherung. Sie übernimmt die Kosten für eine Heilbehandlung im Ausland und für einen medizinisch notwendigen Rücktransport, die von der gesetzlichen Krankenkasse nicht übernommen werden. Beim Abschluss einer Auslandsreisekrankenversicherung sollten Verbraucherinnen und Verbraucher darauf achten, dass der Versicherer die Kosten für den Rücktransport aus dem Ausland zum ständigen Wohnsitz oder dem vom ständigen Wohnsitz nächstgelegenen und geeigneten Krankenhaus trägt, wenn der Rücktransport medizinisch sinnvoll und vertretbar ist. Dies gilt auch für den Fall einer stationären Heilbehandlung, die nach ärztlicher Prognose länger als 14 Tage andauern würde. Außerdem sollte eine Erkrankung, die bereits vor Antritt der Reise bestand, mitversichert sein, wenn sie sich während der Auslandsreise verschlimmert. Wichtig, vorhersehbare Behandlungen sind vom Versicherungsschutz der Auslandsreisekrankenversicherung grundsätzlich ausgeschlossen. Vorhersehbar ist eine Behandlung beispielsweise dann, wenn sie für die Reisezeit geplant war oder schon vor Reiseantritt feststand. Reisekrankenschutz ist oft in Kreditkarten.

0: Leistungsgrenzen eingeschlossen. Aber Vorsicht, die Leistungen sind in der Regel deutlich schlechter als bei einer gesonderten Auslandsreisekrankenversicherung, sagt man beim BDV. So sind beispielsweise die Such-, Bergungs- und Rettungskosten nicht versichert und die Versicherungssummen meist niedriger. Zudem kann es sein, dass nur dann Versicherungsschutz besteht, wenn die Reise mit einer Kreditkarte gebucht wurde. Wir raten daher dazu, sich zusätzlich über einen separaten Vertrag abzusichern. Auch Reisegepäck und Reiserücktrittversicherungen sieht man kritisch. Sie sicherten keine existenziellen Risiken ab und oft ist nicht nachvollziehbar, wann Versicherte eine Leistung erwarten können. Bei Reisegepäckversicherungen können Versicherer zudem Leistungen kürzen, wenn die versicherte Person den Versicherungsfall grob fahrlässig herbeigeführt hat. Gerade bei Diebstahl oder Raub wird Betroffenen häufig große Fahrlässigkeit vorgeworfen.
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1: Im Studio Anna Löwer. 10 Milliarden Euro für den Zivilschutz. Diese Mega-Investition plant Innenminister Dobrindt. Das Geld soll unter anderem in zusätzliche Ausrüstung und Gebäude oder auch Personal beim Technischen Hilfswerk fließen. Außerdem sollen öffentliche Zufluchtsorte wie Bunker, Tunnel oder Tiefgaragen erfasst und in der NINA-Warn-App angezeigt werden. Dazu sagte Dobrindt:
2: Man muss ja erlernen, wo die dann auch zur Verfügung stehen. Und zu diesem Erlernen gehört erstmals die Identifikation. Wir arbeiten daran gemeinsam mit den Ländern, diese Identifikation aller möglichen Schutzräume zu ermitteln.
1: Die Bundesregierung will das entsprechende Gesetz am Mittwoch beschließen. Bei einem Angriff auf eine Moschee im kalifornischen San Diego sind 5 Menschen ums Leben gekommen. Nach Polizeiangaben wurden 3 Menschen vor einem islamischen Zentrum erschossen, darunter ein Sicherheitsmitarbeiter. Die beiden mutmaßlichen Täter, offenbar Minderjährige, wurden später tot in einem Auto gefunden. Das Umweltministerium hält die Lage beim Klimaschutz für weniger dramatisch, anders als der zuständige Expertenrat. Das Ministerium spricht von einer überschaubaren Lücke beim Erreichen der Ziele. Jetzt gehe es darum, alles zu tun, damit die eigenen Annahmen eintreffen und nicht die konservativeren des Expertenrates. Ein Sprecher verwies auf noch geplante Energiegesetze. Der Expertenrat erwartet, dass Deutschland die Ziele bis 2030 deutlich verfehlt. Vor allem in den Bereichen Verkehr und Gebäude hinkt man hinterher. In der Görlitzer Innenstadt ist am Abend ein Mehrfamilienhaus nach einer Gasexplosion eingestürzt. Laut Polizei werden aktuell noch 5 Menschen vermisst. Es ist unklar, ob sie sich im Gebäude aufgehalten haben. Unter anderem mit Spürhunden wird in den Trümmern gesucht. Mehrere Nachbarhäuser wurden vorsichtshalber evakuiert. Drittes Spiel, dritte Niederlage. Das deutsche Eishockeyteam hat bei der WM in der Schweiz am Abend auch ihr drittes Vorrundenspiel verloren. Gegen die Gastgeber stand es am Ende 1:6 aus deutscher Sicht. Gegen die USA morgen Abend muss ein Sieg her, sonst ist das deutsche Team raus.
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1: Viele Wolken sind gerade am Himmel. Im Norden und an den Alpen kann auch noch ab und zu Regen runterkommen. Gewitter sind aber auf dem Rückzug. Im Westen bildet sich vereinzelt Nebel, also vorsichtig auf den Straßen. Die Temperaturen liegen aktuell zwischen 10 und 2 Grad. Tagsüber bleibt es wechselnd wolkig. Hier und da kommt auch noch mal ein Schauer durch. Dazu werden es 14 bis 22 Grad.
0: EMR Radiodienst. Den aktuellen Verkehrsservice für deine Region findest du bei diversen Staumelde-Apps, bei Automobilclubs oder auf polizei.de. Wir wünschen dir eine gute Fahrt durchs EMR-Land. Komm gut an. 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

0: Ja, mal am Dienstag. 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Das neue Radsportjahr wirft ja bereits seine Schatten voraus und verspricht große Momente für alle, die auch gerne in die Pedale treten. Seitdem das E-Fahrrad ja auf dem Markt erhältlich ist, sind das wieder sehr, sehr viele Leute. Dieses Jahr stehen dann auch gleich noch mehrere Events an, die nicht nur für die Profis, sondern auch für Hobbyfahrerinnen und Hobbyfahrer begeistern werden. Besonders spannend ist der Blick auf die großen Rennen, die quer durch Deutschland verlaufen. Mehr dazu weiß meine Kollegin Danica Grosser.
1: Seit letztem Jahr begleitet der ADAC die großen Radsport-Events in Deutschland. Dazu zählen zum Beispiel die ADAC Velotour in Eschborn, die ADAC Cyclassics in Hamburg und die ADAC Cycling Tour in Heilbronn. Und jedes davon ist ein Highlight für sich, bestätigt auch Jürgen Grieving vom ADAC.
2: Da gibt es die spannende Mischung aus Profi-Atmosphäre und offene Teilnahme für alle Freizeitsportler. Die großen Veranstaltungen sind in ganz Deutschland verteilt und bieten für alle Fitness-Levels so die passenden Herausforderungen.
1: Viele Sportbegeisterte erleben dabei zum ersten Mal, wie aufregend und motivierend so ein Rad-Event sein kann. Die Rennen sind darauf ausgelegt, dass auch Einsteigern ein gutes Erlebnis geboten werden kann.
2: Das heißt, die Strecken sind vielfältig und reichen vom schnellen Stadtparcours bis zur sportlichen Herausforderung im Umland, wenn es so ein bisschen in die Berge geht. Durch die direkte Nähe zum Profi-Event entsteht dabei natürlich die besondere Motivation, weil alle das gleiche Ziel haben, nämlich schnell durchzukommen.
1: Vor Ort gibt es auch immer die nötige Unterstützung, wie Fahrradpannenhilfe und hilfreiche Infos rund ums Bike. Und wer jetzt neugierig geworden ist, der kann sich ab sofort auch schon anmelden.
2: Am einfachsten geht das auf den offiziellen Seiten und natürlich auch über die adac.de. Wir empfehlen an der Stelle schon früh buchen, denn die beliebtesten Strecken sind oft sehr schnell ausgebucht.
0: Ja, die großen Radsportmomente 2026 zeigen, wie viel Energie und Gemeinschaft im Breitensport steckt. Weitere Informationen gibt's auf der Homepage der Gelben Engel unter adac.de. 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
1: Viele Wolken sind gerade am Himmel. Im Norden und an den Alpen kann auch noch ab und zu Regen runterkommen. Gewitter sind aber auf dem Rückzug. Im Westen bildet sich vereinzelt Nebel, also vorsichtig auf den Straßen. Die Temperaturen liegen aktuell zwischen 10 und 2 Grad. Tagsüber bleibt es wechselnd wolkig. Hier und da kommt auch noch mal ein Schauer durch. Dazu werden es 14 bis 22 Grad.
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2: 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Boston liegt im US-Bundesstaat Massachusetts und damit an der Ostküste der Vereinigten Staaten.
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1: Im Studio Anna Löwer. Das Bundesumweltministerium sieht Deutschland beim Thema Klimaschutz nicht ganz so schlecht aufgestellt. Anders als der Expertenrat für Klimafragen. Mehr von Dirk Justus.
2: Im Berliner Ministerium spricht man von einer überschaubaren Lücke beim Erreichen der Klimaziele. Es gehe jetzt darum, alles dafür zu tun, dass unsere Annahmen eintreffen und nicht die konservativeren Annahmen des Expertenrats, sagte ein Sprecher. Der Sprecher verwies dabei auch auf die derzeit in der Regierung noch geplanten Energiegesetze. Laut Expertenbericht wird Deutschland seine Klimaziele bis 2030 deutlich verfehlen. Nachholbedarf gibt es demnach vor allem beim Verkehr und bei Gebäuden.
1: Ab heute können Privathaushalte die neue staatliche Prämie für E-Autos beantragen. Je nach Einkommen und Fahrzeug gibt es bis zu 6.000 Euro Zuschuss. Die Förderung gilt auch rückwirkend für Autos, die seit Jahresbeginn zugelassen wurden. In Deutschland wird weiter über ein Social-Media-Verbot diskutiert. Laut aktueller Umfrage sind 2/3 für ein Verbot von Instagram, TikTok und Co. für unter 14-Jährige. Gleichzeitig glaubt eine Mehrheit nicht, dass so ein Verbot überhaupt funktioniert. Auch die Wissenschaft ist skeptisch. Forscher fordern statt Verboten lieber strengere Regeln für die Plattformen und mehr Medienkompetenz. In Australien dürfen Jugendliche unter 16 Social Media schon nicht mehr nutzen. Bei einem Angriff auf eine Moschee im kalifornischen San Diego sind 5 Menschen ums Leben gekommen. Nach Polizeiangaben wurden 3 Menschen vor einem islamischen Zentrum erschossen, darunter ein Sicherheitsmitarbeiter. Die beiden mutmaßlichen Täter, offenbar Minderjährige, wurden später tot in einem Auto gefunden. Drittes Spiel, dritte Niederlage. Das deutsche Eishockeyteam hat bei der WM in der Schweiz am Abend auch ihr drittes Vorrundenspiel verloren. Gegen die Gastgeber stand es am Ende 1:6 aus deutscher Sicht. Gegen die USA morgen Abend muss ein Sieg her, sonst ist das deutsche Team raus.
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1: Viele Wolken sind gerade am Himmel. Im Norden und an den Alpen kann auch noch ab und zu Regen runterkommen. Gewitter sind aber auf dem Rückzug. Im Westen bildet sich vereinzelt Nebel, also vorsichtig auf den Straßen. Die Temperaturen liegen aktuell zwischen 10 und 2 Grad. Tagsüber bleibt es wechselnd wolkig. Hier und da kommt auch noch mal ein Schauer durch. Dazu werden es 14 bis 22 Grad.
0: EMR Radiodienst. Den aktuellen Verkehrsservice für deine Region findest du bei diversen Staumelde-Apps, bei Automobilclubs oder auf polizei.de. Wir wünschen dir eine gute Fahrt durchs EMR-Land. Komm gut an. 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